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0: Woohoo! So kann man aufstehen, oder? 6.12 Uhr an diesem Freitagmorgen.
1: Good morning. That was, of course, Billy Talent with Fallen Leaves. And, you know, while the leaves are maybe getting ready to fall off the trees and we are thinking about preparing for maybe not winter, but at least the Übergangsseason, the next festival lineups for the summer are coming out now.
0: Ja, und jetzt hau ich gleich einen Euro ins Festival Phrasenschwein. Nach dem Festival ist ja bekanntlich vor dem Festival. Und das Novarock hat schon verkündet, auf welche Acts wir uns freuen dürfen. Nächstes Jahr von 9. bis 12. Juni geht das Novarock über die Bühne und dann verwandelt sich das Festivalgelände wieder in so eine Festivalstadt aus Staub und Schlamm und Rock und Fun.
1: Oh, love it. Yeah, and the artist we just played before, Billy Talent will be there along with Evanescence, Bullet for My Valentine, Dropkick Murphys, Simple Plan, Team Scheiße or also Nothing But Thieves.

Ja, auch eine Band, die dabei sein wird, die hat sich eigentlich dieses Jahr schon mit einer großen Abschiedstour in den Unruhestand verabschiedet, aber einfach mal den Elton John machen und 12.000 Abschiedstourneen machen, why not? Zwei Bonusauftritte 2027, einer davon am Nova Rock, die kennt ihr bestimmt.

0: Die Toten Hosen, of course.
1: Ich habe Elton John und die Toten Hosen in einem Satz verwendet. Glaubst du, dafür werde ich irgendwo in der Hölle gehauen?
0: Maybe.
1: Ja.
0: Maybe.
1: Entschuldigen Sie,
0: well,
1: bitte, Frau
0: Basswell, machen Sie weiter. You could celebrate with die Toten Hosen one last time, potentially, maybe not the last time. But they're also not the only German punk legends who will be hitting the Nova Rock lineup next year.
1: Ja, die Ärzte stehen ebenfalls auf dem Lineup fürs Nova Rock 2027. Und bis heute 18 Uhr, also falls ich das jetzt alles ja zusage, dann könnt ihr bis heute 18 Uhr Tickets der aktuellen Preisstufe kaufen. Bereits gekaufte Festivalpässe sind automatisch gültig für alle 4 Tage. Und eine kleine Band hätten wir jetzt noch zum Abschluss. Der Name sagt euch vielleicht auch was. Das wollen wir euch jetzt auch nicht unterschlagen.
0: Also very season appropriate. The Smashing Pumpkins are also going to be performing at No.

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5: 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Es ist 6.30 Uhr, 6:30 an diesem Freitagmorgen und hier ist Karin Goritschnik mit den FM4 News. Schönen guten Morgen.
6: Schönen guten Morgen. Nach der gescheiterten Hinrichtung von Christa Pike im US-Bundesstaat Tennessee befindet sich die 50-Jährige in kritischem Zustand. Sie wird weiter im Spital behandelt, nachdem sie die Injektion zweier Giftspritzen überlebt hat. Ihre Verteidigung prüft nun rechtliche Schritte. Aus den USA Christoph Kohl.
7: Was sich in der Todeszelle ereignet hat, sei grausam und Folter gewesen.
8: It was cruel and it was torturous,
7: sagt Randy Spivey, der Anwalt der Frau. Eine Stunde lang habe das Hinrichtungsteam erfolglos versucht, einen intravenösen Zugang zu legen. Die 50-Jährige, die wegen Mordes zum Tode verurteilt worden ist, habe dem Hinrichtungsteam dann selbst noch gezeigt, wo es in ihrer Schulter einen Zugang legen könnte, um den tödlichen Giftcocktail zu verabreichen.
8: Please try here. I think it will be okay.
7: Sie habe sich sogar bedankt, als das Team eine vermeintliche Vene getroffen habe.
8: And she thanked them when they thought they had established the line.
7: Ihre Anwälte fordern nun, dass der Gouverneur die Frau von der Todesstrafe verschont. Der bezeichnet die gescheiterte Hinrichtung als Tragödie.
6: Nach der gewaltsamen Auseinandersetzung im Cockpit einer Fly-Dubai-Maschine befinden sich beide Piloten nach Angaben aus Saudi-Arabien mittlerweile in den Vereinigten Arabischen Emiraten. Die Hintergründe der Tat sind weiter unklar. Die israelische Regierung geht von einem dschihadistischen Terroranschlag aus. Noch nie seit Beginn des Hitzemortalitätsmonitorings im Jahr 2017 ist die geschätzte Zahl der mit Hitze in Zusammenhang stehenden Todesfälle in Österreich für die Monate Juni bis August so hoch gewesen wie heuer. Nach der aktuellen Auswertung der Agentur für Gesundheit und Ernährungssicherheit wird die Zahl der hitzebedingten Toten für den Zeitraum auf 995 geschätzt. Im Vorjahr waren es 428. Österreichs Fußballnationalteam ist in der UEFA Nations League weiter ungeschlagen. Die Mannschaft von Teamchef Rangnick schaffte es nach einem 0:2 Pausenrückstand in Irland noch 2:2 aufzuholen. Nächster Gegner ist am Sonntag der Kosovo. Das Wetter? In Vorarlberg und Nordtirol einige Regenschauer, von Oberösterreich bis Osttirol zeitweise sonnig, weiter im Osten überwiegend sonnig. Die Höchstwerte 17 bis 25 Grad.
5: Dankeschön.

0: Warpaint mit New Song und vielleicht haben wir da jetzt einen für euch.
1: Apropos.
0: Wer denkt sich das immer aus?
1: Guess who? Wanda are back. Yep, the band has taken a couple of months off, but today they are celebrating their big return, their big re-emergence with a new tour announcement, a new album announcement and a new song.
0: Salbei. So heißt der neue, heute erscheinende Song von Wanda. Ein Teaser zum nächsten Album, auf das nächste Album mit dem Titel Was mich umbringt, macht mich schwächer.
1: Ja.
0: Das erscheint dann im April und wir haben jetzt aber schon mit Wanda über ihren neuen Song gesprochen.
2: Es war uns allen eigentlich gleichzeitig unabgesprochen klar, dass wir ein Gitarrenalbum wollen.
3: Ja, einfach Gitarren, die wirklich anschieben und uns selber in den Ohren kriseln. Ich muss sagen, ich liebe dieses Lied, weil es einfach genau diesen Druck und auch irgendwie mein jetziges Leben irgendwo widerspiegelt.
1: Wanda are also going on a big tour all over Europe, including multiple open-air shows at Vienna's Arena next summer. And now, without further ado, here it is, the return of Wanda with Salbei.

0: Die Gorillas mit Orange County und vom Orange County von OC übersiedeln wir jetzt ins österreichische Orange County. Naja, fast. Nach Salzburg, nach Mautandorf. Mautandorf, Lungau. Dort ist diese Woche etwas passiert, über das haben wir auch noch gar nicht gesprochen, Emily, aber ich würde das gerne hier nochmal kurz besprechen, weil es mich ein bisschen beschäftigt.
1: Yep,
0: dort ist ein Hubschrauber gestohlen worden. Nicht irgendein Hubschrauber, sondern ein Hubschrauber, der so im Umfeld vom Ex-Skispringer Thomas Morgenstern ist.
1: Okay.
0: Er hat mit dem Rundflüge angeboten und der ist gestohlen worden diese Woche.
1: Damn.
0: Und jetzt denkt man sich so, weißt einmal, irgendeine Kleinigkeit im Geschäft in die Hosentasche stecken, verstehe ich, wie das geht.
1: Ja.
0: Aber ein Hubschrauber, relativ groß,
1: ja,
0: muss man den dann wohin bringen? So?
1: Ja.
0: Und ich habe gestern ein Interview mit Thomas Morgenstern gesehen und da hat er auch erzählt, dass die dann davor noch am Hangar aufgetankt haben.
1: Damn.
0: Das heißt, rausgenommen, aufgetankt, aufgestiegen und weggeflogen.
1: I guess that just goes to show, like, if you fake it convincingly enough, it's like the dudes with the Louvre. They put on their little vests and they were like, no, we absolutely deserve to be here.
0: Es war wahrscheinlich die Westen. Irgendjemand hatte Sicherheitswesten und hat gedacht, wir sind da jetzt da.
1: And that's probably how they got away with stealing the FM4 Enter as well.
0: Wahrscheinlich dieselben. Der Hubschrauber soll in Kroatien gesichtet worden sein. Das heißt, man ist dann auch noch mitten in der Nacht über mehrere Ländergrenzen hinweg geflogen.
1: Oof.
0: Was ich auch sehr interessant finde, dass das irgendwie nicht bemerkt wird. Also die Ortungs-, die Radardaten, glaube ich, sind ausgeschaltet worden, aber still, man muss ja damit fliegen.
1: Mm.
0: Ich finde es interessant. Es ist für mich, jetzt kommt das jetzt gleich nach so Kunst, die stellen Kunstraube, finde ich auch irgendwie, Räube, finde ich auch irgendwie sehr faszinierend. Jetzt auch Hubschrauber, weil laut Thomas Morgenstern war das erst der dritte Hubschrauberdiebstahl in Europa.
1: Ever. Damn.
0: Das finde ich auch interessant, weil man macht das einfach nicht.
1: Feels like a lot of effort for something, yeah.
0: Falls ihr also einen Hubschrauber in Kroatien gerade im Urlaub irgendwo seht, also nicht irgendeinen, sondern den. Dann meldet euch bei Thomas Morgenstern. Und falls ihr...
1: Maybe you'll get a free helicopter tour then.
0: Genau, falls ihr mehr dazu wisst, sagt mal Bescheid. Ich würde gerne drüber reden. Ich
1: It's okay, we won't tell anyone. You can just tell us. Do you have the helicopter? You can tell us.
0: Ich möchte wirklich, für mich ist das nur ein theoretisches Gedankenspiel. Ich möchte das nicht machen, weil das stelle ich mir sehr aufwendig vor. Und darauf habe ich wirklich keine Lust. Und ich bin kein Bond-Girl.

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0: Can't Get Over Losing You heißt dieser Song. Und so geht es wahrscheinlich vielen, wenn der liebste Kürbis aus dem Garten gefladert wird im Herbst, weil sich der Nachbar, die Nachbarin denkt, so, das ist ein schöner Kürbis, da würde ich gerne etwas draus schnitzen. Wir haben es vorher kurz gesagt, ich möchte dieses Thema nochmal aufgreifen, es ist wichtig, finde ich.
1: Well, the pumpkins are here earlier than usual because we've had such a hot summer.
0: Ich hatte im Sommer schon von meiner Tante einen sehr guten Kürbis und da reden wir von Juli.
1: Yeah, and I mean, in spite of the fact that it was such a bonkers summer, such a hot summer, there are still... people who are producing some pretty big, solid, huge, chunky vegetables. At the National Giant Vegetables Championship in the UK, 7 giant vegetables are believed to have smashed Guinness World Records. Now, those still need to be verified. We've talked a lot about Guinness World Records this week. but there was no pumpkin among these particular ones, but the potential record holders are a 26-kilogram beetroot and a rote Bete, a 7.8-kilo sunflower head, and a cucumber plant that was more than 7.5 meters tall, which is crazy.
0: Glaubst du, könnte man aus einem von diesen Gemüsens uns rausschnitzen?
1: I think we could be very beautiful as a 28 kilo beetroot.
0: Deine rote Beete, glaubst du, wir geben rote Beete-Vibe?
1: Honestly, yeah.
0: Okay.
1: I think so. Why? What do you think? Would you rather be a rote Beete or a cucumber plant?
0: Cucumber plant, die haben doch sehr schöne Blüten, oder?
1: That's very true.
0: So sehe ich uns. Wir sind blossoming.
1: We're blossoming and tall.
0: Blossoming in autumn.

0: Morning, Joe.
1: Morning.
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3: We are going to take a little trip to Manhattan, New York City now, where there's an outbreak of extra-dimensional malevolent beings that are causing havoc.
4: Oh, no.
3: Yeah, not in real life. Just because we are playing a new blockbuster video game, Control Resonant, that came out very recently.
5: Control Resonant ist der Nachfolger des originalen Action-Game Control aus dem Jahr 2019. Und da wie dort geht's um paranormale Phänomene, brainwashed Staatsbeamte und erstaunliche Architektur.
3: Yeah, in the original, you play as a character called Jesse Faden, who is looking for her kidnapped brother. Now you are playing as the brother, Dylan. And Robert Glashütner is here with us now. You liked the original game a lot. Hi, Robert. Good morning.
6: Hallo, guten Morgen.
3: So what else is new about Control Resonant?
6: Die größte Neuerung ist, dass wir jetzt auf die Straße gehen und die Großstadt erkunden. Im Originalen war ja immer dieses eine Gebäude. Ja, man hat immer in diesem Gebäude gespielt, das sogenannte Oldest House. Und ja, und das gibt's auch wirklich. Das ist in Manhattan ein Skyscraper. Der heißt in Wahrheit Long Lines Building. Und der ist deshalb so arg und bekannt, weil dieses Gebäude keine Fenster besitzt.
5: Was macht man spielerisch in Control? Action haben wir schon ein bisschen erwähnt. Wie genau?
6: Genau, im Original haben wir ja unsere Dienstwaffe mit unserer Dienstwaffe gekämpft, also quasi eine Pistole, die sich immer verändert hat. Also es morpht in Control generell immer alles. Es ist immer so paranormal und seltsam. Bei Dylan jetzt, der ist eher der Nahkämpfer. Ja? Sprich, wir können aus Sensen, Lanzen, Dolchen oder ähnliche Sachen Waffen auswählen und vermöbeln damit dann diese paranormalen Wesen aus der anderen Dimension. Auch neu sind jetzt diese Resonance, ist ja schon im Namen, das sind so eigene riesige Endgegner, die wieder ein bisschen anders dimensioniert sind als die anderen bösen Extradimensionswesen.
3: Okay, so it all sounds pretty huge and like greater scope. You mentioned that you can explore the city. Is it a completely open world game now?
6: Ein bisschen, ist aber nicht nur gut, finde ich, weil das originale Control war deshalb so toll durch diese architektonische Enge, möchte ich es nennen. Ja? Die spielerische Geradlinigkeit, das hat ein super beeindruckendes Spielerlebnis, eine tolle Stimmung erzeugt. Jetzt ist es ein bisschen aufgewischt worden durch dieses Stadterkunden, dass man sich die Missionen ein bisschen aussuchen kann. Man muss immer wieder auch so banale Sachen machen, so Fetch-Quests erledigen, von A nach B bringen. Das nagt ein bisschen an dieser tollen Atmosphäre, die das Original hatte.
5: Ja, wie schnell bewegt man sich denn so im neuen Control?
6: Ja, unsere Figur, ich würde sagen, ist ein rasanter Akrobat, würde ich es nennen. Wirklich, wir können mit Dylan sehr, sehr hoch springen, doppelspringen, dreimal springen, schweben, dashen und das in einer wirklich irren Geschwindigkeit. Das ist einerseits wirklich geil, ja, weil dieses mysteriöse X-Files meets Stranger Things, diese Atmosphäre, leidet aber ein bisschen darunter. Ja. Aber die Agilität ist wirklich toll, also die Kämpfe sind auch super, weil du kannst wirklich sehr schnell ausweichen, springen und hast immer eine Möglichkeit, einfach den Gegner mit Geschwindigkeit zu überrumpeln.
3: Alright, so if that sounds like something for you, Control Resonant is out now for PC, PS5 and the Xbox Series. So, am I hearing a kind of reluctant recommendation here, Robert?
6: Ja, so ein bisschen. Also das ist das absolute Riesenmeisterwerk ist Control Resonant. Leider nicht geworden, hätte ich mir gewünscht, aber trotzdem ein sehr cooles Spiel. Das Setting mit diesen ganzen Realitätsverschiebungen und Realitätsverzerrungen ist immer noch toll. Also man sollte das Spiel spielen, man muss aber nicht.
5: Alright, danke dir. Raus jetzt aus der Enge des Studios hinein in die freie Welt. Danke, Robert.

0: Childish Gambino mit Redbone. Und können wir auch unseren Hörern und Hörern einen Knochen hinwerfen?
1: Ooh, well, you know, the weekend's coming up. There's a bone for you. Enjoy it. Don't, you know, hide it anyway. You don't have to dig up the ground and hide it. The weekend is here, almost, whether you like it or not. Which
0: genau.
1: means, what
0: so
1: are you going to do?
0: Ein halber Arbeitstag noch, yes. falls man irgendwo im Büro sitzt.
1: Yes.
0: Ein ganzer, falls man wirklich Arbeit macht.
1: Unlike
0: so,
1: us here.
0: Ich würde sagen, nicht so wie wir. Und gibt auch Leute, die am Wochenende arbeiten müssen.
1: Yeah, that's very true. So, no bones for you. Sorry. We can try and provide a distraction.
0: Aber dafür machen wir es euch gut informierte österreichische Bürgerinnen und Bürger.
1: Yeah.
0: Das können wir doch machen.
1: That's a bone.
0: Damit machen wir gleich weiter hier in dieser Sendung.
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0: Es ist 7.30 Uhr und hier ist Karin Goritschnik mit den FM4 News. Schönen guten Morgen.
9: Schönen guten Morgen. Bei den anhaltenden Schulprotesten in Frankreich sind fast 2000 Menschen festgenommen worden. Seit Ende letzter Woche demonstrieren Schülerinnen und Schüler gegen den Sparkurs der Regierung. Seither kommt es immer wieder zu Ausschreitungen. Miriam Beller berichtet.
20: Blockierte Schulen, brennende Autos und ein eingeschränkter öffentlicher Nahverkehr. In Straßburg greifen die Proteste der Schülerinnen und Schüler wie in anderen französischen Städten um sich. Sie beklagen desolate Schulgebäude, überfüllte Klassen und einen Mangel an Lehrern. Mehr als 500 Menschen, Beamte wie Protestierende, wurden im ganzen Land bereits verletzt. Mittlerweile haben sich die Proteste gegen den Sparkurs der französischen Regierung auch auf die Universitäten ausgeweitet und setzen damit die Politik zunehmend unter Druck. Premierminister Le Cornu hat gestern deshalb eine Krisensitzung einberufen. Heute sollen in Frankreich rund 400 Schulen geschlossen bleiben.
9: Russische Luftangriffe haben nach ukrainischen Angaben erneut die Südbrücke in Kiew getroffen. Das teilte Bürgermeister Klitschko auf Telegram mit. Bereits gestern hatten Drohnenangriffe auf eine Schule und die Brücke über den Fluss Dnipro Brände in der Hauptstadt ausgelöst. In Tschechien ist ein Misstrauensantrag gegen die Regierung des Rechtspopulisten Andrej Babiš gescheitert. Eingereicht hatten den Antrag Abgeordnete liberaler und konservativer Parteien. Sie werfen der Regierung vor, die Staatsverschuldung in die Höhe zu treiben. Zudem bemängeln sie, dass die Regierung angesichts der Bedrohung durch Russland nicht genug zur Stärkung der Sicherheit unternehme. Die EU-Justizministerinnen und Minister besprechen heute bei ihrem Treffen in Luxemburg die geplante Reform von Eurojust, der EU-Agentur zur Zusammenarbeit in Strafsachen. Ein Ziel ist, Eurojust fit im Kampf gegen Kriminalitätsformen wie Cybercrime zu machen. Österreich wird von Ministerin Anna Sparrer vertreten. Das Wetter? In Vorarlberg und in Nordtirol ein paar Regenschauer, sonst aber trocken und zeitweise sonnig, am längsten sonnig in der Osthälfte Österreichs. Die Höchstwerte 17 bis 25 Grad.
0: Vielen lieben Dank.
21: Morning. Emily and Philip.
22: Morning. 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

0: quite a few people will have probably received an email yesterday from Amazon. And if you're anything like me, you saw it and you went, ah, spam, I'm going to delete it. But no, actually, it contains some important information because ordering online just got more expensive by roughly or almost exactly 2 Euros and 40 Cents per order.
1: Ja, das ist ein Thema, das in den Socials gerade einige Menschen sehr aufregt, je nachdem in welcher Bubble man gerade ist, wenn man in der Paketbubble ist zum Beispiel. Viele ärgern sich da über die Mehrkosten, die jetzt quasi direkt an Kundinnen und Kunden weitergegeben werden.
0: Ja, and just in case you were wondering, what the heck is all of this about with this package tax? Lauren Foster can sum it up for you.
2: Worum geht's genau?
3: Seit 1. Oktober gilt die neue Paketsteuer in Österreich. Das ist eine Gebühr, die Kunden und Kundinnen im Allgemeinen beim Abschluss einer Online-Bestellung bezahlen müssen.
2: Gilt das für alle Bestellungen?
3: Nein, das gilt nur bei Bestellungen bei Versandhändlern mit mehr als 100 Millionen Euro Umsatz pro Jahr. Amazon, Otto, Shop Apotheke oder Refurb zählen da zum Beispiel dazu. Die Paketsteuer fällt aber nur dann an, wenn es sich um ein reines Online-Geschäft handelt. Also, wenn ich das Packerl zum Beispiel via Click & Collect im Geschäft abhole oder alternativ in einem Geschäft bestelle und es mir dann zustellen lasse, dann entfällt diese Gebühr. Auch ausgenommen von der Paketsteuer sind schwere Pakete mit mehr als 31,5 Kilo oder Lebensmittellieferungen.
2: Warum gibt es überhaupt diese Paketsteuer?
3: Ziel der Paketsteuer ist es, die Mehrwertsteuersenkung auf ausgewählte Grundnahrungsmittel gegenzufinanzieren. Gerechnet werden Stand jetzt mit 280 Millionen Euro Paketsteuereinnahmen ab dem kommenden Jahr.
1: Ja, dann werde ich in Zukunft bestellen über 31 Kilo.
0: Oh yeah, that's the pro tip. Yeah, make sure
1: Nein,
0: you
1: Spaß.
0: Just bulk buy and then you'll avoid that. But it might be... So I mean, that's the question, right? Liebe listeners and Philip, will this prevent you from ordering online or will you
1: Ich bin
0: just...
1: ein Gefühlsmensch, oder?
0: Yeah.
1: Ich werde das alles in den Warenkorb legen und dann werde ich mein Gefühl entscheiden lassen, ob es mir das jetzt wert ist oder nicht.
0: Yeah, I suppose if you're,
1: bei dir aus?
0: If you're ordering something that's like 3 euros and then it chucks a 2 euro 40 Paketsteuer on top, I might go, but... You know, maybe this is also a good motivation to go and check out some real-life shops
1: absolut,
0: every once in a while.
1: Word.

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0: Wunderschönen guten Morgen an diesem Freitag um 7.51 Uhr, gleich 7.52 Uhr. Emily und mir ist es sehr wichtig, dass ihr ein gutes Wochenende vor euch habt. Und deshalb haben wir über diese Sendung verstreut ein paar Tipps und Hinweise, wo ihr hingehen könnt.
1: Yeah, probably one of the big things that are coming up this weekend is the lange Nacht der Museen tomorrow night. All over the country, lots of museums are going to open their doors till late. 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And we just thought we'd, you know, give you some of the, some unusual highlights, some special things, you know, all the big ones obviously in there.
0: Ja, but, ich habe mir zum Beispiel rausgesucht das Torf-Glas-Ziegel-Museum in Salzburg.
1: Okay.
0: Das finde ich sehr interessant. Da gibt es die Geschichte der Torf-, Glas- und Ziegelindustrie.
1: There's various different train museums, Eisenbahnmuseums, Verkehrstransportmuseums. 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Listen, you could just go check by Bundesland.
0: Mein Tipp ist, go niche.
1: Go niche, ja. Go
0: Schreibmaschinenmuseum Wattens zum Beispiel. Mm-hmm. Auch geil. Skimuseum. Mm-hmm. Kommt man sonst nie hin, morgen ist die Chance.

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0: Folks, if you know anything, it's that here on The Morning Show, our goal is to get you leaving the house with a smile on your face every single morning, or at least as many as we possibly can.
1: Kitschig, aber true. Wir hoffen, dass wir das schaffen. Heute bin ich aber eigentlich sehr überzeugt, dass wir das hinkriegen, denn wir bekommen gleich von Besuch von einem Kabarettisten, von einem guten sogar, möchte ich sagen.
0: Yeah, a lot of you might know him from his stand-up sets like Galapagos or more recently Monster, and now he's involved in a new project called Fun Facts.
1: Ja, wir reden natürlich über the one and only Bernie Wagner. Er kommt gleich zu uns ins Studio und erzählt uns mehr über dieses Projekt. 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
1: And as promised, our guest has officially arrived in the studio, comedian Bernie Wagner. Good morning and welcome.
2: Guten Morgen, hey.
3: Bernie, du bist ja da, um mit uns über ein besonderes Projekt zu sprechen. Es heißt Fun Facts. Marc-Uwe Kling hat das in Deutschland ins Leben gerufen mit der Begründung. Wir hören mal rein.
4: Man stelle sich vor, im alten Athen hätte ein Überreicher, nennen wir ihn Elonides Muskelos, einfach den Marktplatz der Meinungen gekauft und nach seiner Willkür entschieden, wer ein Megafon kriegt und wer geknebelt wird. Das wäre für die Demokratie schon challenging. Da wollten wir ein bisschen was tun.
3: Und genau dieses Format kommt jetzt nach Österreich in den Stadtsaal Wien. Kannst du unseren lieben Hörerinnen und Hörern erzählen, worum es da genau geht, wie man sich das Format vorstellen kann?
2: Ja, genau. Also es ist im Prinzip ein Videoformat fürs Internet. Wir nehmen das live auf, dauert ungefähr 15 Minuten und die wechselnden Hosts werden sich da mit relevanten Themen beschäftigen, um quasi Fakten mehr Präsenz im Internet zu verschaffen. Und wir versuchen das zu machen, eben einerseits mit der existierenden Reichweite von bekannten Fressen aus dem Internet und andererseits mit Humor, weil im Internet funktionieren eigentlich zwei Dinge gut. Das eine ist Provokation und Spaltung und das andere ist, wenn es funny ist, und wir bemühen uns, das so zu machen, dass es unterhaltsam ist. Und man kann frei darauf zugreifen online, aber es gibt eben auch die Live-Show, und bei der Live-Show gibt es nach der Aufzeichnung der Sendung auch eine fantastische Mixed-Show, die wird von den Hosts mitkuratiert. Die werden da auch mitmischen, und stattfinden wird das Ganze jeden Samstag im Stadtsaal in Wien um 11 Uhr vormittags.
1: So you've mentioned these different hosts that will be cycling in and out, different comedians, actors. You're all doing it for free.

0: Puls hochgeht, wo man es erstmal zurücknehmen muss und schauen, stimmt das überhaupt wirklich? Ist hier einfach Provokation am Laufen? Und was wir eben versuchen wollen, ist Themen, die relevant sind, die aber zu wenig Reichweite kriegen, neu auszuspielen, in der Form, dass wir quasi ein Writers Room machen am Tag davor. Das heißt, wir machen tatsächlich eine völlig neue Sendung. Wir versuchen das Thema faktenbasiert gemeinsam mit Dossier in Österreich aufzuarbeiten, aber zugleich eben so viele Jokes wie möglich auch drin zu haben, damit das sozusagen auch den Leuten Spaß macht anzuschauen. Und mir persönlich ist es einfach wichtig, was entgegenzusetzen, dieser Flut an Falschinformationen und an Provokationen, die online einfach die Vormachtstellung hat aktuell.
1: Das heißt, ihr schreibt das Programm am Tag davor?
0: Genau, am Tag davor wird dann die
1: Finanzierung.
0: Ja, genau, das ist aber auch gut, weil dadurch kann man natürlich auch tagesaktuell arbeiten. Das heißt, einerseits werden wir uns natürlich mit Deep Dives beschäftigen, mit Themen, die in Österreich relevant sind, wo man mal gerne eine Viertelstunde auch investieren könnte, statt nur ein Soundbite oder 10 Sekunden. Aber andererseits eben sind wir in der Lage, auch tagesaktuell zu reagieren, falls irgendwas passieren sollte, wo man sagt, okay, das ist jetzt das Thema und dazu muss man jetzt sofort was sagen. Und das wird natürlich aufregend, aber genau in dieser Challenge liegt da ein gewisser Reiz für uns natürlich und da freuen wir uns alle sehr drauf.
2: Thank you so far for those facts about fun facts, Bernie. Yes, as you said, Stadtsaal in Vienna. Officially kicking off tomorrow, the 3rd of October, with Toxische Pommes as the first host. And then from then on, it'll take place every Saturday. And you can catch Bernie and his fun facts performance on Saturday the 10th.

0: Bernie Wagner ist einer von vielen Comedians, Schauspielerinnen und Schauspielern, Podcasterinnen und Podcastern beim Format Fun Facts. Das Format ist dazu gedacht, aktuell wichtige Themen humorvoll aufzugreifen und dem Publikum näher zu bringen.
1: Yeah, so Bernie, we thought that before you start presenting facts, we thought we would check how much you really know with a little game we like to call Fact or Fake.
0: Das haben wir uns nicht aus einem anderen ORF-Programm ausgeliehen, diesen Namen. Wir lesen dir einen angeblichen Fakt vor, vielleicht auch kein Fakt, ein Unfakt, und du müsstest uns dann sagen, ob das stimmt oder frei erfunden ist. Dein aktuelles Programm heißt ja Monster, deshalb gleich zu Beginn ein Monsterfakt, haben wir uns gedacht.
2: Okay.
0: Im Bundesstaat Washington gibt es ein echtes Gesetz, das die Tötung von Bigfoot und anderen Sasquatch-artigen Wesen untersagt.
2: Hm. Ich würde sagen, das stimmt auf jeden Fall, weil das ist in den USA und man glaubt einfach alles, was in den USA so an Craziness herauskommt. Selbst wenn es nicht stimmt, würde ich einfach einen Trumpschen Schritt weitergehen und sagen, doch, es stimmt schon.
1: And you're lucky. Yes.
0: Es stimmt natürlich absolut. Es ist das unüberraschendste an den Vereinigten Staaten von Amerika. Ist es das Verrückteste? Ich denke nicht.
1: Another program of yours was called Galapagos. So we want to know, do the Galapagos Islands have more than 20 islands?
2: Ich denke, ja.
1: Yes, that is very true. 13 with a surface of over 10 square kilometers and then 100 other smaller islands.
2: Yes.
0: Bernie, du bist aus Oberösterreich, das flächenmäßig größte Bundesland in Österreich, oder?
2: Tatsächlich, Geografie ist meine ganz große Schwäche. Wenn ich es mir jetzt vorstelle...
0: Ja, stellst du mal vor. Stell dir mal dieses Schnitzelland vor.
2: Ja, ich sehe eigentlich nur Oberösterreich. Wenn ich an Österreich denke, denke ich zuerst Oberösterreich und dann der Rest ist irgendwie so rundherum. So kleine Inseln, wie auf Galapagos.
0: Ja, aber jetzt pass mal auf. Jedes Bundesland hat so einen Lieblingsfeind.
1: Wer ist
0: das
1: Wario.
0: Genau, wer ist das in Oberösterreich?
2: Boah, das ist aber eine schwierige Entscheidung.
0: Hast du ja
2: die größten Feinde.
0: Ich
2: die
0: sagen,
2: Deutschen, oder?
0: Das sowieso, die sind auch 10-mal größer als wir. Nein, Niederösterreich.
2: Niederösterreich
0: ist größer und dementsprechend ist es, also Niederösterreich, das flächenmäßig größte Bundesland.
2: Und das ärgert mich ja wirklich in meiner oberösterreichischen Seele. Und dabei ist Wien denen ja genommen worden, aber trotzdem sind sie noch größer. Das ist eine Frechheit.
0: Ja. Und wer fragt eigentlich die Burgenländer?
2: Das ist wirklich auch eine gute Frage, aber ich mache es auch nicht.
1: Alright. Slapstick comedy is named after the literal slapstick.
2: Yeah, this is fun.
1: Yeah. Simple as that. All right, well done, Bernie. I think you've proven yourself worthy. Worthy of hosting the Fun Facts show in the Stadtsaal in Vienna every Saturday. Toxische Pommes is the first host, kicking it off tomorrow.
0: 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Oktober im Stadtsaal in Wien mitgenommen.
1: So, yes. 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
8: Es ist 8.30 Uhr, 8:30, und hier ist Karin Goritschnik mit den FM4 News. Schönen guten Morgen.
9: Schönen guten Morgen. Beim Familiennachzug herrscht derzeit ein rechtlicher Schwebezustand. Der komplette Stopp ist im Sommer ausgelaufen. Eine Einigung auf eine geplante Quotenregelung ist aber auch noch nicht in Sicht, wie Niklas Lercher berichtet.
10: Das Bildungs- und Gesundheitssystem sind überlastet. Das war vor gut einem Jahr die Begründung der Regierung, den Familiennachzug von Asylberechtigten zu stoppen. Im Sommer ist diese Notverordnung nun ausgelaufen. Innenminister Gerhard Kahner von der ÖVP versucht es jetzt über einen anderen Weg, mit einer Quotenregelung. Nur eine Einigung zwischen Bund und Ländern lässt auf sich warten. Aber sind die Quotenpläne mit EU-Recht überhaupt vereinbar? Es gäbe zwei Argumente dafür, sagt EU-Rechtsexperte Walter Obwexer.
11: Stärker sind wohl jene Argumente, die dagegen sprechen.
10: Den Stopp des Familiennachzugs gibt es nicht mehr, die geplante Quotenregelung aber auch noch nicht. Das führt für Lukas Garleitner-Gerz von der Asylkoordination dazu,
12: dass im Bereich der Familienzusammenführung in Österreich eigentlich derzeit ein Zustand vollkommener Rechtlosigkeit herrscht.
10: Für betroffene Familien, so der Asylexperte, seien Grundrechte de facto ausgesetzt.
9: Kreml-Chef Putin geht davon aus, dass Russland das ukrainische Donbass-Gebiet in spätestens 1,5 Jahren erobert haben wird. Das sagte er beim internationalen Waldai-Diskussionsforum. Er warf Kiew vor, sinnlos Menschen für den Kampf um ukrainisches Staatsgebiet zu opfern. Nach der gescheiterten Hinrichtung in Tennessee befindet sich die zum Tode verurteilte Krista Pike laut ihren Anwälten in kritischem Zustand. Sie erhalte lebensrettende medizinische Behandlung. Die 50-Jährige sollte gestern mit einer Giftspritze hingerichtet werden, überlebte aber die Verabreichung zweier Dosen. Eine US-Raumkapsel hat in Rekordzeit die internationale Raumstation ISS erreicht. Nur 7 Stunden und 55 Minuten nach dem Start dockte die SpaceX-Raumkapsel Dragon mit 4 Astronauten an Bord an der ISS an. Laut der UN-Raumfahrtbehörde NASA ist das die schnellste Zeitspanne vom Start bis zum Andocken eines US-Raumschiffs in der Geschichte der ISS. Das Wetter: in Vorarlberg und in Nordtirol ein paar Regenschauer, sonst aber trocken und zeitweise sonnig. Die Höchstwerte 17 bis 25 Grad.
8: Dankeschön.
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2: Ich liebe den Prater.
0: It's so good.
2: Ich war jetzt letztens wieder da. It's so good.
0: It's
2: ich war
0: so good.
2: Letztens wieder dort. Da haben wir gedacht,
0: so chic.
2: Toller Ort.

0: Emily Baswein.
1: Philipp Emberger.
0: Weißt du, was ich zu sagen habe?
1: What?
0: Rock'n'Roll, ihr Affen.
1: Oh.
0: Nein, Spaß. Ein großer Tag ist nämlich heute für den österreichischen Rock'n'Roll, weil Wanda sind back. Es gibt einen neuen Song, es gibt ein neues Album-Announcement und nächstes Jahr gehen sie auf große Tour.
1: Hell yeah. Yeah, Wanda fans will maybe have noticed a bit of a new sound on the new song Zyobai that we played earlier in the show. Wanda have been planning to make a sort of guitar-based record, a record that takes them back to their roots where they came from sound-wise. So it's kind of a new old era for the band.
2: Für mich fühlt sich die Phase, in der wir jetzt sind, ein bisschen an wie so ein Hack, wie ein Cheat. Also es ist für uns ein bisschen so, als wären wir mit dem Bewusstsein, das wir jetzt haben, wieder in der Schule und spielen das alles nochmal durch. Manchmal träumt man das ja, dass man als Erwachsener wieder in der Schule sitzt. Mit dem Unterschied, dass wir eben auf alles, was wir gelernt haben, jetzt zurückgreifen können. Und für mich ist diese Phase eine Art von Neubeginn. Aber gleichzeitig auch so eine Rückkehr zu den eigenen musikalischen Wurzeln. Also diese Musik, die wir jetzt machen, da kommen wir alle her. Also so hat es auch angefangen. Es war laut, es hat gequietscht, es wollte was. Ja, schön da wieder zu sein jetzt.
3: Gleichzeitig verändern wir uns alle ständig. Und irgendwie ist auch diese Veränderung irgendwie dieser Spiegel dessen, was wir jetzt auch musikalisch machen.
0: Das neue Album von Wanda kommt dann im April. Die Tour führt sie durch ganz Europa und im Sommer auch mehrmals Open Air in der Wiener Arena. Und um da jetzt die Vorfreude drauf zu steigern, ein All-Time-Classic-Favorite von Wanda. Bologna! Vielleicht geht die Tour ja auch dann nach Bologna.

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0: Right now, folks, as we speak, well, maybe not right now at this time of day, but at the moment, the Gürtel in Vienna is buzzing with musicians.
1: Wenn jetzt buzzing ist, dann sind aber überblieben von gestern Abend.
0: That's very true. Yeah, because yesterday, the Waves Vienna Festival kicked off a major three-day showcase festival. And so you might hear that and think, okay, I know what a festival is and I know what a showcase is, but what's a showcase festival?
1: Ja, da kommen ganz viele eher kleinere Artists aus den verschiedensten Ländern auf die Bühne, bekommen eine Bühne, quasi die Stars von morgen. Und in den Gürtellokalen finden da jeden Abend Konzerte statt. Insgesamt sind es in nur 3 Tagen rund 100 Performances und dort findet ihr eure Lieblingsband von morgen. Ist das nicht geil?
0: For sure. So, the Waves Vienna Festival is a good chance, as you said, to discover new music in real life, which I would say is much better than letting some algorithm decide it for you. But there are also conferences and workshops for musicians and people from the music business as well. For example, how to make it as an independent artist. And FMS Livia Braun was there yesterday and listened in.
2: Also an sich hatten wir als Band leider sehr viele schlechte Erfahrungen gemacht. Wir hatten ein Management, das uns abgezogen hat. Wir hatten ein Label, das uns abgezogen hat. Wir wurden auf einem Festival bei einem kameraüberwachten Parkplatz ausgeraubt. Und dann wussten wir, irgendwas passt hier nicht.
3: Das erzählt mir der Musiker Paul Ali, der den Workshop leitet. Nach diesen Erfahrungen hat er seine eigene Agentur gegründet.
2: Wo wir uns einerseits selbst empowern als Artist und andererseits dann mittelfristig auch anderen Artists helfen wollen, ihre eigene Karriere zu starten.
3: Bei seinem Workshop erzählen ihm Künstler und Künstlerinnen von ihren Zielen und besprechen mit ihm weitere realistische Schritte. Ich will danach von ihm wissen, was sind denn absolute Do's and Don'ts, wenn man als MusikerIn startet?

0: Definiere dein Ziel und überleg dir, wie du da möglichst unabhängig und eigenständig hinkommen kannst. Also wenn dein Ziel ist, eine Europatournee in 200 PAX-Venues, überleg dir, wie kann ich genügend Tickets europaweit verkaufen und das möglichst ohne Partner, Partnerin.
1: Ein absolutes Don't ist für ihn.
0: Unterschreibe nicht vorzeitig irgendeinen Vertrag, wo du einfach keine Ahnung hast, was da drinnen steht. Geh zur Mika, wenn du in Österreich lebst, die dich kostenlos unterstützt, die dir einen Anwalt, Anwältin zur Verfügung stellt und sich mit dir diesen Vertrag anschaut. Wenn man relativ früh noch in der Artist-Phase ist und man signed so einen Major-Deal, dann weiß man oft gar nicht, aufgrund der noch nicht erhaltenen Erfahrung, in welche Abhängigkeitsverhältnisse man dann kommt.
1: Zum Schluss noch einen Rat von Paul.
0: Es gibt überall Leute, die ähnlich denken. Und wenn sich diese like-minded Leute zusammenschließen, kann man gerade am Anfang sehr schöne Sachen erreichen. Also einerseits gibt es halt auch da draußen extrem viel sehr coole Indie-Clubs, die auch selbst organisiert sind und die auch extrem offen sind für junge Artists. Und man muss sie einfach nur anschreiben. Das ist eine E-Mail, vielleicht zwei, wenn es im Spam landet, vielleicht auch mal ein Call und dann schauen, wie man eventuell eine Show gemeinsam aufstellen kann.
2: That was musician Paul Ali on how to best make it as an independent artist in today's music industry. He did a workshop at the Waves Vienna Festival, which is going on until Saturday. So stop by, check it out. Lots of music, lots of shows.
3: Zum Beispiel
2: lots of fun.
3: Tamara Flores.
2: Latin Grammy nominated Tamara Flores.
3: Superstar von morgen, wenn nicht schon ein Superstar.
2: Von heute.
3: Ich meine, eine Latin Grammy-Nominierung. Ich habe keine. Du?
2: No, can't say that I do.
3: Aber Tamara Flores hat eine. In diesem Sinne, checkt das Waves aus.

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1: Punkt 9:30 Uhr, 9:30, und hier ist Karin Goritschnik mit den FM4 News. Schönen guten Morgen.
2: Guten Morgen. Bei den anhaltenden Schulprotesten in Frankreich sind fast 2000 Menschen festgenommen worden. Seit Ende letzter Woche demonstrieren Schülerinnen und Schüler gegen den Sparkurs der Regierung. Seither kommt es immer wieder zu Ausschreitungen. Miriam Beller.
3: Blockierte Schulen, brennende Autos und ein eingeschränkter öffentlicher Nahverkehr. In Straßburg greifen die Proteste der Schülerinnen und Schüler wie in anderen französischen Städten um sich. Sie beklagen desolate Schulgebäude, überfüllte Klassen und einen Mangel an Lehrern. Mehr als 500 Menschen, Beamte wie Protestierende, wurden im ganzen Land bereits verletzt. Mittlerweile haben sich die Proteste gegen den Sparkurs der französischen Regierung auch auf die Universitäten ausgeweitet und setzen damit die Politik zunehmend unter Druck. Premierminister Le Cornu hat gestern deshalb eine Krisensitzung einberufen. Heute sollen in Frankreich rund 400 Schulen geschlossen bleiben.
2: In der strategisch wichtigen Straße von Hormus ist nach britischen Angaben erneut ein Tanker angegriffen worden. Die Besatzung sei in Sicherheit, teilte die Schifffahrtsbehörde UKMTO mit. Wer hinter dem Angriff steckt, ist nicht bekannt. Im Zusammenhang mit den verdächtigen Aktivitäten an einem auch von den USA genutzten britischen Militärstützpunkt im Südwesten Englands gibt es eine weitere Festnahme. Ein 25-jähriger Mann mit britisch-iranischer Doppelstaatsbürgerschaft sei im Zentrum Londons wegen des Verdachts der Vorbereitung terroristischer Handlungen festgenommen worden, teilte die britische Antiterrorpolizei mit. Nach dem Einbruch in ein Waffengeschäft in der Nacht in Innsbruck läuft derzeit eine Großfahndung, auch in Bayern. Die unbekannten Täter flüchteten zunächst mit einem Auto über den Zierlerberg ins benachbarte Bayern. Dort verunfallten sie und flüchteten zu Fuß weiter. Die Polizei warnt davor, Anhalter mitzunehmen. Die Täter könnten bewaffnet sein. Das Wetter: in Vorarlberg und Nordtirol ein paar Regenschauer, sonst aber trocken und zeitweise sonnig. Die Höchstwerte 17 bis 25 Grad.
1: Danke, Karin.
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0: Endless Wellness mit Nur das Beste. Ein neuer Song von Endless Wellness, der auch heute erscheint. Da haben wir euch jetzt hier noch einen neuen Song reingeschmuggelt. Nur das Beste ist nämlich das, was ihr von uns bekommt.
1: Yes, exactly. And speaking of the best, earlier today in the show, we invited comedian Bernie Wagner to the studio because he's teamed up with other comedians, actors, activists and podcasters for a new project called Fun Facts.
0: Ja, worum geht's da? Fun Facts wird aktuelle wichtige Themen humorvoll aufgreifen und versuchen, Licht in den Dschungel von Fake News und Desinformation zu bringen. Und das Ganze findet live vor Publikum im Wiener Stadtsaal statt und wird dort auch fürs Internet videogetaped.
1: Gevideotaped oder videogetaped?
0: Videogetaped, gevideotaped, aufgenommen, gestreamt, was auch immer.
1: Ja, you can catch new episodes of Fun Facts in the Stadtsaal in Vienna every Saturday and Toxische Pommes is the first host kicking everything off tomorrow.
0: Bernie Wagner ist dann am 10. Oktober dran. Jeder Host hat quasi auch so ein bisschen einen anderen Themenschwerpunkt in der Fun Facts Show und wir wollten von Bernie wissen, welches Thema er sich denn bei seiner ersten Show so ein bisschen vorknöpfen wird.
2: Wer mich kennt, wird schon ahnen, welche Themen mich beschäftigen und für welche Themen ich mich für meine erste Sendung quasi begeistern konnte oder auch das Gegenteil von begeistern, ich sag mal, erregen konnte. Es wird wahrscheinlich die erste Sendung von mir im Bereich Klima und Klimaschutzgesetz und da kommen ja jetzt neue Sachen und da ist die Frage, wie ernst gemeint sind diese Vorhaben jetzt zu regulieren wirklich und zu reglementieren und Gesetze einzuführen und damit werden wir uns wahrscheinlich beschäftigen in der ersten Folge. Mir wurde gesagt, ich soll nicht zu viel vorwegnehmen, damit die Leute auch überrascht sind. Aber es wird wahrscheinlich von mir eine Sendung zum Thema Klima geben, nach diesem wirklich Rekord- und Katastrophensommer. Ein Thema, das wiederum sofort in den Hintergrund tritt, sobald nicht mehr das Thermometer 40 Grad anzeigt. Und genau für sowas ist dann Fun Facts da, dass man die Zeit sich nimmt, sie wirklich damit auseinanderzusetzen.
0: Er tut es einfach überrascht, wenn dann das Thema kommt auf der Bühne.
1: Absolutely. So, if you want to have some fun and get your facts straight, you can check out this new format Fun Facts every Saturday at the Stadtsaal in Vienna.
0: Ja, und das ganze Gespräch mit Bernie Wagner könnt ihr im FM4-Player hören, fm4.orf.at.

0: das war's für heute mit der FM4 Morning Show. Emily und mir.
1: Philip and me, yes. We're heading out of here into our weekend, but you've still got a little ways to go. But don't worry, because Connie Lee's coming in and she'll take you into this Friday with a warm heart and open arms and a smile on everyone's face.
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0: Ja, gern geschehen. Diesen Ohrwurm habt ihr jetzt den restlichen Tag lang. Vielleicht geht ihr am Wochenende mal wieder ins Kino. Ja, was wollt ihr euch anschauen? Es gibt ja einiges zur Auswahl. Gerade ganz neu angelaufen ist der Thriller Verity mit einer fantastischen Besetzung. Anne Hathaway und Dakota Johnson in einem Film. Oh, ich liebe beide. Oder man kann sich Tom Cruise als alten Öltycoon anschauen im satirischen Film Digger. Was soll man sich anschauen und was kann man in Ruhe auslassen? Hier ist Pia Reiser.
1: Neu im Kino. Digger.
2: That is what I supply, freedom.
1: So habt ihr Tom Cruise noch nie gesehen. Er sieht in Digger nämlich alt aus. Mit einem umgeschnallten Bauch, reichlich Alters-Make-up und schütterem Haar spielt er den titelgebenden Öl-Tycoon Digger Rockwell. Und Diggers Profitgier ist unter anderem schuld an einer massiven Naturkatastrophe.
3: Mr. President, 55 minutes ago, my company informed me of the explosion on our rig.
4: Causing massive water displacement and triggering a tsunami.
1: Männer in größeren und kleineren Krisen sind das Spezialgebiet von Regisseur Alejandro Iñárritu. Man denke an Filme wie Birdman und The Revenant. In Digger geht es aber ums Ganze. Um Kapitalismus, Klimawandel, Größenwahn und Ignoranz. Digger ist eine schrille und laute Satire in herrlich surrealen Bildern. Eine große Empfehlung. Verity.
5: Why can't your wife finish her book series?
6: Doctors don't think she'll ever walk or talk again.
1: Nachdem die erfolgreiche Thriller-Autorin Verity Crawford nach einem Unfall ein Pflegefall ist, wird Lowen, eine junge und unbekannte Autorin, als Ghostwriter angeheuert. Dakota Johnson spielt diese junge Frau, die dann zu Recherchezwecken ins schöne Haus von Verity und ihrem Mann zieht. Zwei Frauen, ein Mann, ein großes Haus und jede Menge Lügen und Geheimnisse sind an sich super Zutaten für einen Thriller. Verity ist aber zunächst mal für sicher über eine Stunde ein recht fader Käse. Hölzerne Dialoge und unfreiwillig komische Sexszenen in einem reichlich seifenopernartigen Setting.
7: I was his drug. And he was mine.
1: Die zweite Hälfte ist spannender und auch erstaunlich düster. An die Spannung und Twists von The Housemaid, der ja vom Konzept her recht ähnlich ist, kommt Verity aber nicht heran.
7: This is your final warning.
0: Öha, ich hätte es mir genau umgekehrt gedacht. Also Verity, meh, Digger, yay, laut Pia Reiser. Danke für diese Einschätzung. Hier ist Perfume Genius, A Slip Away.

Near Archives, There Goes My Head. Und jetzt gibt es Doppelpack im Doppelpack. Nämlich gibt es jetzt doppelt Musik aus Österreich. Und zwar Kari Kari und Ring Ring von Uche Jahre.

0: Ochiara, Ring Ring, und vielleicht ist das auch euer Wecker. Vielleicht liegt ihr jetzt noch gemütlich im Bett. Wow, beneidenswert. Und steht jetzt erst auf. In diesem Fall guten Morgen. Better Late Than Never heißt auch gleich der nächste Song, den wir hier hören, von Almost Monday. Naja, das finde ich am Freitag dann ein bisschen übertrieben.
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Anna Tijoux. Sie kommt aus der französischen Stadt Lille und ihre Eltern sind aus Chile. Und dieser Song 1977 oder 1977, nein, ich weiß es nicht. Ich kann kein Spanisch. 1977. Das ist Radio Free Alice, Crying With You. Ich übe 1977 auf Spanisch zu sagen.

crying with you. Und ich habe es jetzt. 1977. Ich lerne Spanisch von Radiosong-Titeln. I heard it on the radio. Ist das von den Drummers?

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0: Farce und die schöne Nummer Deeply Strange People. Das WUK in Wien, es ist eine Institution. Vor 45 Jahren, da war es noch eine verlassene Lokomotivfabrik, die eigentlich abgerissen werden sollte. Zum Glück haben aber damals ein paar sehr hartnäckige Menschen mit einer Vision das Gebäude besetzt und in eins der größten autonomen Kulturzentren Europas verwandelt. Und jetzt seit 4,5 Jahrzehnten gibt es das WUK und dort finden viele Konzerte, Partys statt, Subkultur vom Feinsten. Das muss natürlich ordentlich gefeiert werden mit einer Party und wer könnte die besser anleiten als Ann-Kathi Kooi, of course. Sie liefert exakt das Level musikalischer Extravaganz, das es für so ein Jubiläum braucht und als das WUK gegründet wurde, nämlich in den 80ern, der fühlt sie sich auch verbunden.
1: Natürlich habe ich schon einen Hang selbst zu dieser Ära und auch zu der Musik, zum Hedonismus der 80er Jahre. Ich mag das alles sehr gerne. Ich mag große Gesten und große Stimmen und viel Übertreibung.
0: Und all das wird es geben morgen Abend. Dafür ist Ann-Kathi Kooi fix gebucht. Ebenso die grandiose Band Lusterboden. Und überhaupt gibt es am gesamten WUK-Gelände morgen neben Konzerten auch Lesungen, Ausstellungen und noch viel mehr zu entdecken. Damit ihr bei diesem massiven Angebot nicht den Überblick verliert, haben wir das komplette Programm inklusive aller Beginnzeiten und Ticketinfos auf fm4orf.at/Termine. Und hier die Mistress of Ceremony, die Master of Ceremony morgen, Ann-Kathi Kooi, Cats and Diamonds.

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Sophie Reuer, Actress. Wir haben Oktober. Es ist jetzt zwar noch nicht unbedingt Zeit, über 2027 und Planung und so weiter großartig zu reden, aber gleichzeitig, manche Dinge muss man einfach schon vorbereiten. 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Leute, die ihr süß findet, auch schön, aber wir hätten gern so ein bisschen allgemeingültigere Fotos, weil vielleicht findet nicht jeder diesen Menschen genauso süß wie ihr. Aber was zum Beispiel süß sein kann, neben Geschmack, kann auch ein Gefühl kann süß sein, wenn man etwas geschafft hat zum Beispiel, oder etwas kann süß sein, weil es so winzig klein ist. Kawaii ist auch eine Assoziation. Süß, herzig, ein sweetes Gefühl. Euch fallen sicher ganz viele tolle Sachen ein. Und bitte schickt uns das im Querformat. Jeder nur ein Foto. 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Wie gesagt, bis 7. Oktober, also noch 5 Tage, habt ihr Zeit und wir freuen uns sehr auf und über eure Fotos zum Thema Sweet. Und vielleicht können wir euer Bild dann eine Woche lang bewundern im Kalender nächstes Jahr.

0: Danielia gemeinsam mit Jola und verifiziert. Vergötter mich. Freitagvormittag und gleich geht's hier weiter mit Willow, Yohai und Big Thief nach dem hier.
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0: Big Thief, Shark Smile. Kennt ihr das, wenn es so das eine Ding gibt, über das alle reden? Die eine Serie, den einen Film, das eine Game, whatever. Das ist so ein schön verbindendes Moment. Und man hat dann ein gemeinsames Gesprächsthema, egal ob es die Leute gut finden oder schlecht finden. Man redet darüber. Aber mittlerweile kommt von allen Dingen jeden Tag so viel Neues raus, dass diese Gemeinschaftsthemen immer weniger werden. Im aktuellen Game-Podcast sprechen Rainer Siegel und Robert Glashüttner darüber, wie das bei Videospielen so ist.
1: Ich finde es irgendwie schade, dass es dieses große Lagerfeuer, diese Lagerfeuerspiele nicht mehr gibt. So wie in den 60er Jahren so die Straßenfeger beim Fernsehen, wo alle rundherum gesessen sind und auf den Fernseher gestarrt haben und dann kamen, keine Ahnung, Wetten, das. Das gibt es in Games irgendwie immer weniger. Manchmal natürlich schon, so Baldur's Gate 3. Aber oft denkt man sich, es gibt einfach so viele Communities, so viele einzelne Genres und nichts wirklich, was so alle zusammenhält.
2: Oder? Naja, dieses Jahr wird ja GTA 6 die alle wieder an die Konsolen und an die Fernseher locken. Also ich glaube, eins gibt es dieses Jahr auf jeden Fall. Aber es gibt immer wieder Versuche. Und du hast schon recht, diese großen Spiele, die halt irgendwie wirklich von allen gut gefunden werden, von denen gibt es weniger. Es war ja kürzlich das Beispiel, eben Marvel's Wolverine hat sich ja ein bisschen angeschickt, so das Spiel für alle zu sein. Eine große Franchise, Hollywood, Marvel, MCU, ein riesengroßes, mit großem Aufwand produziertes Spiel von Sony, exklusiv für die PlayStation 5 zwar, aber trotzdem, das wollte so ein bisschen alles für alle sein. Ein großes Open-World-Game, ja, ein Gritty Held eigentlich, aber dann doch auch so zugänglich, dass halt irgendwie Gelegenheitsspiele auch Spaß damit haben. Ja, ihr merkt schon, wenn ich so erzähle, das hat nicht so gut funktioniert, weil alles für alle, das haut nicht mehr ganz so hin heutzutage.
1: Ja, das viele Kompromisse machen, das ist gar nicht das, was die Leute wirklich wollen. Sie wollen einfach etwas, was markant ist und wo dann einfach es so ist, dass organisch einfach immer mehr Menschen sich denken, hey, das muss ich jetzt auch probieren. Und dann irgendwann hat man dieses eine Spiel, wo dann wirklich wieder alle drüber reden können.
2: Ja, das funktioniert halt nicht so gut, wenn ein Spiel halt 300 Millionen Dollar gekostet hat, wie es halt bei Marvel's Wolverine der Fall war, weil das muss das Geld auch wieder einspielen und das geht halt nicht, wenn man nur die Nische adressiert. Da muss man schon irgendwie das ganz große Fass aufmachen. Ja, das funktioniert selten und meistens eher nicht.
0: 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Hier ist Lady Hawk mit My Delirium.

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0: Bio Heiligenschein. Habt ihr schon gehört? Elon Musk soll sich überlegen, wie das US-Militär in Zukunft Krieg führen wird. Dabei werden Roboter natürlich eine große Rolle spielen. Der Cybertruck-Entwickler baut dann also vielleicht tödliche Kampfmaschinen. What could possibly go wrong? Dabei könnten Roboter so viele andere Dinge machen. Der Ombudsmann hat sich da, wie Elon Musk auch, selber auch Gedanken gemacht.
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2: Liebe Hörerin, lieber Hörer, der Milo schreckt sich. Lieber Ombudsmann, ich habe gelesen, in den USA gibt es ein Büro für Remigration. Ist der Schaas-Begriff jetzt schon weltweit salonfähig oder was? Lieber Milo, tatsächlich gibt es seit dem Vorjahr in den Vereinigten Staaten ein Office of Remigration als Abteilung innerhalb des Büros für Bevölkerung, Flüchtlinge und Migration des US-Außenministeriums. Aber auch, wenn bei uns der Innenminister ebenfalls regelmäßig jubelt, wenn er wieder möglichst viele Verzweifelte abschieben lassen konnte, heißt es vor allem, dass die USA aktuell keine ziemlich gute Regierung haben. Bei Remigration handelt es sich um einen Kampfbegriff im Rahmen einer besonders brutalen Herrenmenschenfantasie, bei der man sich auf Massendeportationen freut, unter mindestens Inkaufnahme von zahlreichen Todesfällen, der in Österreich damit assoziierte und in angrenzenden Ländern nicht gern bewillkommnete Neonazi hat dazu einmal gemeint, es brauche darüber hinaus auch gar keine Zuwanderung, weil die anfallende Arbeit würden in Zukunft Roboter machen. Und wenn man das konsequent zu Ende denkt, wäre es zwar noch immer nicht menschenfreundlich, würde aber eines der größeren Probleme unserer Demokratie beheben helfen, weil dann bräuchten wir in Zukunft endlich auch keine Neonazis mehr. Das könnten dann auch Roboter machen. Wäre besser fürs Stadtbild, Technologie offen und, lieber Milo, das wird man ja wohl noch sagen dürfen. Servus!
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1: Die gute Nina Schuber und ihr Wildberry Lilly. 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Hier sind sie mit Dogs.

0: Die neue Nummer von Vicky, Fliegen. Und Vicky ist live unterwegs im Oktober und November. Leider nicht in Österreich, sondern in Deutschland. In vielen deutschen Städten spielt Vicky live. Aber darunter auch am 28.10. München. Und das ist ja gar nicht so weit weg von uns.
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0: Die Fontaines DC mit Marianne.
1: Waves Vienna.
2: Music Festival and Conference.
0: Das hat gestern begonnen, das Festival, wo jedes Jahr brandneue Acts aus Österreich und aus der ganzen Welt auftreten. Ein sogenanntes Showcase-Festival, dezidiert für NewcomerInnen. Und im Publikum, da sind dann auch immer wieder nicht nur Musikfans, sondern auch Personen aus dem Musikbusiness, die auf der Suche nach den kommenden Superstars sind. Über 100 Artists noch bis Samstag in verschiedenen Lokalen am Wiener Gürtel. Zum Beispiel die Schweizer Musikerin Blanche Biot. Die klingt so.

Blanche Bio ist das Soloprojekt der in Zürich lebenden Künstlerin und Musikerin Aurelia Kapfer. Entstanden ist dieses Projekt im Rahmen ihrer Bewerbung für die Zürcher Hochschule der Künste. Das merkt man auch ein bisschen, nicht nur in ihrer Musik, auch bei ihrem Merch und ihren Musikvideos. Da zieht sich so bildende Kunst und Artsy-DIY-Ästhetik wie ein roter Faden durch. Genau das Richtige für Fans von 80s Wave, Post-Punk, Shoegaze. Blanche Bio spielt heute Abend um 21.15 Uhr im Ritz beim Waves Vienna Festival. Und wir hören jetzt eine vollständige Nummer von Blanche Bio, nämlich Just Wait Till Next Year.

Just Wait Till Next Year Blanche Biot zu sehen beim Waves Vienna Festival. Nicht bis nächstes Jahr müsst ihr warten, sondern bis kurz nach eins, wenn dann Xaver Stockinger übernimmt mit FM4 Hot. Cornelie ist da mit raus und ich habe aber noch hier die Bright Eyes mit Four Winds. Einen schönen Freitag wünsche ich euch noch.

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0: Hugo Jürgens mit So wie du hier in FM4 Hot.
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0: Ja, allein am Klavier mit roter Bomberjacke, da sitzt er jetzt wieder, Danger Dan. Heute ist sein Album Keine Angst erschienen. Und das hat ja im Vorfeld schon viel für Diskussionen gesorgt. Ihr erinnert euch, den Titelsong Keine Angst, in dem es um antifaschistische Gegenwehr geht, quasi eine Anleitung zum Widerstand gegen rechts, den hätte Danger Dan im Juli im deutschen ZDF live am Klavier vorstellen sollen, was dem Öffentlich-Rechtlichen dann aber doch zu heiß geworden ist. Der Auftritt ist abgesagt worden, die Diskussionen waren riesig. Ja, und seit heute ist das ganze Album heraus. 12 Klaviersongs von antifaschistischen Hymnen bis zu sehr persönlichen Nummern sind da drin. Und wer Danger Dan-Fan ist, der weiß, oft wählt er ziemlich lustige Zugänge für, ja, sehr ernste Themen. Einen Song, der auf dem neuen Album, also bei dem er das so macht, den will ich euch jetzt zeigen, der heißt Wenn man Nazis so behandelt wie Frauen.
2: Wenn man Nazis so behandelte wie Frauen. Ich habe das ein paar Leuten vorgespielt und die haben am Anfang des Liedes, mussten die furchtbar lachen, weil diese Idee und diese, auch musikalisch, wie das umgesetzt ist, das erstmal fast humoristisch rüberkommen. Es ist ja auch, bleibt einem ja auch nicht mehr viel übrig, als da einfach zu lachen. Im Laufe des Liedes bleibt einem das Lachen aber im Halse stecken.
0: Ja, sagt Danger Dan, und den Song, den hören wir jetzt. Wenn man Nazis so behandelte wie Frauen, aus seinem heute erschienenen Album, das ist Danger Dan.
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0: heute rausgekommen. Der neue Track von Fontaines D.C. Tong heißt der. Ich weiß nicht, wie es euch geht, aber ich habe richtig Bock aufs neue Album. Am 16. Oktober ist soweit. Ja, so viel neue Musik am heutigen Freitag und auch ein Comeback, über das sich viele freuen. Lil Nas X, der ist wieder da. Der war ja die letzten Monate in Behandlung nach seiner, ja, schlagzeilenreifen Festnahme. Ihr erinnert euch vielleicht an die Bilder in Unterhosen und Cowboystiefeln mitten in der Nacht auf den Straßen in L.A. Ja, eine bipolare Störung ist bei Lil Nas X diagnostiziert worden und er war so, come on, das auch noch.
1: I mean, I'm already like black and gay, like, damn God, come on, black. Gay, bipolar, like I'm like living life on like extreme hard mode.
0: Life on extreme hard mode. Ja, was dann im Sommer auch noch dazugekommen ist, Lil Nas Ex-Mama ist verstorben. Ziemlich schwierige Zeit also für ihn, aber der Rückzug und die Therapie, die haben ihm gut getan, sagt er.
1: I'm doing better, I'm feeling better, I'm creating freely and I'm excited to go on this journey with you guys, this next chapter.
0: Ja, und heute also das Comeback vom Next Chapter. Lil Nas X ist wieder da mit einer Single, die ja seiner verstorbenen Mutter gewidmet ist. World's Greatest heißt sie. Wir sagen Welcome Back, Lil Nas X. All right.

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1: Ray und 070 Shake aus den USA und jetzt zu einer Rapperin, die von vielen als beste deutsche Rapperin aktuell bezeichnet wird. Und zwar Wassermann aus Berlin. Ihr neues Album Knacks, das wird gerade in so ziemlich jedem deutschsprachigen Hip-Hop-Magazin besprochen. Aber trotz des ganzen Lobs stört Wassermann etwas an der Diskussion und zwar das Label Female Rap.
2: Das ist halt das Wichtige, das ist nicht Female Rap eine Sonderkategorie ist und Rap sind nur Männer, sondern Rap ist Rap. Ja. Guck dir in Amerika die ganzen Frauen an, die abreißen, fast nur Frauen. Und ich bin so, Bruder, wieso diskutieren wir noch darüber, wer die beste Female Rapperin ist? So. Lass uns doch einfach drüber reden, was der beste Rap-Track ist.
1: Word. Vielleicht also einfach gerade der beste Rap-Artist, den es in Deutschland gibt. Das ist Wassermann aus ihrem neuen Album Knacks. Der Track heißt Hä, wieso

0: FM4 hat mit mir Xaver Stockinger. Wir haben heute schon über die rote Bomberjacke von Danger Dan geredet und von der jetzt zur braunen, abgerockten Lederjacke von Marco Wanda. Wanda sind nämlich wieder da, nicht nur mit einem neuen Song, sondern auch mit einer Albumankündigung und einem Tour-Announcement. Das neue Album wird im April kommen und den sehr guten Titel haben: Was mich umbringt, macht mich schwächer. Dann gehen Wanda auch auf Tour und spielen auch gleich mehrere Konzerte Open Air in der Wiener Arena. Wanda spielen ja traditionell jedes Jahr um Weihnachten herum ihr großes Wien-Konzert in der Stadthalle. Stattdessen öfter in der Arena zu spielen, das ist aber von Wanda ein bewusster Move, wie uns Marco erklärt.
1: Wir hätten natürlich jetzt irgendwie so ein Mega-Konzert in Wien machen können. Ja, irgend so ein Open Air oder... Aber wir wollen einfach öfter in Wien spielen. Simple as that. Einfach öfter in Wien spielen. Mir reicht dieses eine Mal in der Stadthalle irgendwie gar nicht. Das ist jedes Mal so toll. Aber es wollen halt viel mehr Menschen das sehen irgendwie. Deswegen haben wir uns gedacht, das ist jetzt so ein bisschen das Angebot. Wir haben eigentlich nach hinten kein Ende. Wir können so oft spielen, wie die Menschen uns sehen wollen.
0: Ja, Tickets für die große Wandertour gibt es dann ab nächste Woche. Und hier ist der neue Song. Das sind Wander mit Salbei. Hier am Ende von FM4 Hot. Ich wünsche euch ein schönes Wochenende. Salü, Salam, Servus, sagt Xaver Stockinger.

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0: Dann Musik von hier, Lovehead with Marie. How about we go back in time, though, for a classic FM4 banger? Yeah. And if I say Dandy Warhols, then you're going to know exactly which song I mean, right?
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0: That was the Antilopen Gang with their song Pizza, which is a bit of a funny song with, let's face it, a very subtle political message. But the Antilopen Gang, there we go. I did it. I knew I was going to do it. Oh, my stupid, German Kenntnisse get in the way. I always say Antilopen. What is an Antilopen Gang? How does an antelope walk? Anyway, I don't know. All right. The Antilopen Gang can also take a different approach to their music, one that's a little bit more explicit. Leading the way is, of course, Danger Dan, one of the three members, who has emerged in recent years as a particularly passionate anti-fascist.
1: Ja, vor 5 Jahren hatte er mit seiner Klavierballade Das ist alles von der Kunstfreiheit gedeckt einen riesigen Hit, einen Hit mit hochbrisantem Inhalt, ein Lied gegen rechts, das er vor riesigen Menschenmengen performt hat.
0: I saw him perform that live at the Lido Sounds Festival in Linz. It was incredible. It was way too hot, but nonetheless incredible. Danger Dan's second piano album is actually being released today. It's called Keine Angst, and the song of that same name has already caused quite a stir, to say the least, in the run-up to this release.
1: Ja, Danger Dan hätte das Lied im deutschen öffentlich-rechtlichen Rundfunk spielen sollen. Vielleicht habt ihr es eh mitbekommen. Im letzten Moment hat das ZDF den Auftritt aber abgesagt mit der Begründung, das Lied sei eine Anleitung zum gewaltbereiten Widerstand.
0: Puh. Katharina Seidler from the FM4 Music Department has listened to the album, has listened to Danger Dan's newest opus, and is going to tell us about it. Just how clearly and fearlessly does Danger Dan actually express his political views on the new album? Let us know, Katharina Seidler.
2: Also jetzt mal ganz spekulativ. Ich nutze ganz bewusst lieber den Konjunktiv.
3: Das war 2021. Danger Dan hat damals noch im Konjunktiv gesungen. Im Jahr 2026 hat sich das politische Klima weltweit noch einmal verschärft. Rechte Parteien feiern überall Wahlerfolge und Danger Dan wechselt auf seinem neuen Album von der Möglichkeitsform in den Imperativ. Ruf erst mal

0: oder so ein Quatsch.
1: 7 Minuten lang zählt Danger Dan im Titelsong seines neuen Albums auf, was man gegen den Vormarsch der extremen Rechten tun kann. Von der Soli-Party bis zum Ausspähen von Privatadressen. Eine Punkt-für-Punkt-Anleitung zum antifaschistischen Widerstand, verpackt in eine Klavierballade.
2: Jede Band muss, glaube ich, einfach so irgendwas gegen Rechtspopulismus, gegen Nazis sagen. Es gibt immer so dieses Lied, das gehört fast dazu wie so eine Uniform. Manchmal frage ich mich auch, wie ernst gemeint ist das eigentlich? Oder ist es einfach so Popkultur mit gar nicht so tiefem politischem Anliegen? Aber tendenziell finde ich diese Entwicklung auch total gut, dass sich Leute irgendwie positionieren und dass sich irgendwie auch so eine Pop- und Musikszene politisiert. Das sind ja auch ganz aufgeladene politische Zeiten so.

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1: Diese fröhliche Melodie gehört zu einem Song namens »Wenn man Nazis so behandelte wie Frauen«. Darin regt das lyrische Ich dazu an, Nazis zu begrapschen, beruflich zu benachteiligen und schließlich anzugreifen.
2: Wenn man Nazis so behandelte wie Frauen. Ich habe das ein paar Leuten vorgespielt und die haben am Anfang des Liedes, mussten die furchtbar lachen. Weil diese Idee und diese, auch musikalisch, wie das umgesetzt ist, das erstmal fast humoristisch rüberkommt.
1: Ja.
2: Es ist ja auch, bleibt einem ja auch nicht mehr viel übrig, als da einfach zu lachen. Im Laufe des Liedes bleibt einem das Lachen aber im Halse stecken.
1: Doch keine Angst enthält nicht nur politische Statements. Im Gegenteil, das Album wird auch höchst privat. In dem Song »Warum es nicht geklappt hat« outet sich Danger Dan als bisexuell und geht mit sich selbst hart ins Gericht. Eine vergangene Beziehung mit einem Mann habe er erst im Rückblick als vollwertige Partnerschaft anerkannt.
2: Es ist ein schwules Liebeslied, das ich meinem Ex-Freund geschrieben habe. Aber ich glaube, ich habe das einfach mit so einer verinnerlichten Homophobie gar nicht so gleichwertig behandelt wie eine heterosexuelle Begegnung. Vielleicht ist es so eine Art rückwirkendes Coming-out. Und ich finde das aber gut, mich jetzt in solchen Zeiten da auch zu positionieren, ne? Und zu sagen, hey, ich gehöre auch dazu. Und wenn homophobe Leute nach Gegnern suchen, dann haben sie einen mehr.
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1: Ebenso persönlich wird es in dem Lied, dass es hier so schön ist. Danger Dan singt darin über eine Augenerkrankung, die ihn selbst irgendwann die Sehkraft kosten wird. Er wird blind. Aus dieser Diagnose ist kein Klagelied geworden, sondern eher eine Liebeserklärung an die Welt.
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2: Was ich nochmal so ganz besonders schwarz auf weiß vom Doktor bekommen habe, hey, deine Zeit, in der du dich autonom durch die Welt bewegen kannst und die dir alles angucken kannst, die ist begrenzt. So. Und dass ich daraus auch so eine, ja, vielleicht so einen Mut oder eine Konfrontationsbereitschaft und auch so einen Lebenshunger entwickelt habe. Und dabei ist mir aufgefallen, wie schön die Welt eigentlich ist.
1: Neonazitum, persönliche Krankheiten, Trauer und Tod. Das Album Keine Angst verpackt seine tonnenschweren Inhalte in simple Klavierlieder. Danger Dan wird damit wieder große Hallen füllen. Allein am Klavier, in seiner roten Bomberjacke, damit es nicht ganz so weihevoll wird. Ein leiser Punk und aktuell wohl der humanistischste unter den deutschen Popstars.
3: Oh, that's a lot of emotions for one. One feature, holy crap, okay.
4: Ja, und wir hören jetzt einen Song vom neuen Album in voller Länge. Das ist Warum es nicht geklappt hat, ein Song als rückwirkendes Coming Out von Danger Dan.
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0: Better late than never. That's the title of that song from Almost Monday, which I would just like to remind everybody, it certainly is not Almost Monday. It's almost the weekend. Period. There we go.
1: Ja, deswegen reden wir jetzt über Cuffing Season. So nennt man das, wenn man jetzt für die anstehende kalte Jahreszeit in eine Beziehung geht, also quasi zum Kuscheln und zum Winterüberstehen quasi. Und ich frage mich, gibt's das wirklich? Weil, also aus meiner eigenen Friends-Bubble, da kenne ich ein paar Breakups, ehrlich gesagt, die jetzt stattfinden, was genau das Gegenteil beweisen würde.
0: I feel like it's either clean out your, it's like summer puts.
1: Oh.
0: Or Wintervorräte. I don't know.
1: Aha, Wintervorräte ist auch ein gutes Wort.
0: Maybe. My brain is like the German words, all the German words. In my friend group, there are no new relationships, but I feel like people are making more like cozy plans with each other for like different events with friends. So I feel like it's like you're storing up food for the winter as a squirrel. You're storing up your relationship time, creating security for the cold months.
1: Cute. Okay.
0: Of people you want to be surrounded with. I don't know.
1: Okay.
0: I think that's my take on the whole thing.
1: I see you. Naja, wer jedenfalls behauptet, dass es diese Cuffing Season in einem romantic way gibt, ist die YouTuberin und Sängerin Kyla Shikes. Sie sagt, alle ihre Beziehungen haben im Oktober begonnen und haben kurz vor dem Sommer geendet. Darüber hat sie einen Song geschrieben und der ist heute erschienen.
0: It's called October and we're gonna listen to it right now. Here is Kyla Shikes.

0: Balu Brigada with Bedhead. There's a nice ring to it, actually. Balu Brigada with Bedhead. Sounds very cozy. Although how we look when we've just woken up is often a little bit more scary than Seuss. My phone, for instance, doesn't recognize my face.
1: No, in the morning.
0: Yeah.
1: Oh my God. Ja, aber speaking of scary oder eben nicht scary, vielleicht habt ihr ja den Film Obsession von Curry Baker gesehen. Ein Orga-Horrorfilm, in dem es um eine Frau geht, die gezwungen wird, sich zu verlieben und dann einen Haufen Menschen umbringt. Jetzt kommt's. Dieser Film, okay, dieser Horrorfilm ist bei den Oscars nominiert und zwar in der Kategorie Comedy and Musical. Comedy oder Musical.
0: Yeah, the film has chosen to like compete in the category of comedy and musical. There's obviously like if you watch the Oscars, there's a whole bunch of categories. There's awards for actresses, for film production,
1: makeup.
0: You know, the whole gamut. But this basically means the other category was a little bit too competitive. The other category at the Oscars is drama. And there's a lot more films who are really trying to win in that category. So Obsession just wants to increase its chances of getting an award.
1: Mein Lieblingsmusical.
0: Yeah.
1: Yeah, Obsession.
0: Yeah, perfect. Horror musical. Finding the loopholes in the rules, what Hollywood, of course, does best. Here with more film news for you is our colleague Pia Reiser.
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3: 2011 ist die erste Staffel Game of Thrones angelaufen und wie so viele erfolgreiche Serien hat auch diese von der großen Leinwand geträumt. 2029 soll es jetzt soweit sein. Da soll Game of Thrones Aegon's Conquest in die Kinos kommen. Die Geschichte soll sich um die Eroberung von Westeros durch Targaryen-König Aegon I. drehen. Zack Greger hat gerade mit Resident Evil eine großartige Verfilmung eines Videospiels abgeliefert und wird dafür gefeiert. Pause gibt es keine für Greger. Sein neues Projekt ist ein Sci-Fi-Thriller namens The Flood. Greger nennt Stanley Kubricks 2001 als Inspiration. Die beste Nachricht ist aber, Jennifer Lawrence wird eine Rolle in The Flood übernehmen. Frauen schreiben die profitableren Filme. Das zeigt eine Studie für die 200.000 Filme aus einem Zeitraum von 30 Jahren ausgewertet worden sind. Produktionen mit mindestens einer Frau im Drehbuchdepartement bringen rund ein Drittel mehr Gewinn ein als Filme von reinen Männerteams. Digger, der neue Film von Tom Cruise, spaltet nicht nur die Filmkritik, es gibt eine wahre Flut an fast bösartigen Verrissen der schrillen Satire. Warner Brothers, das Studio hinter dem Film, verwendet jetzt auch Zitate aus den schlechten Reviews, um den Film zu bewerben. In einem neuen Trailer zu Digger steht jetzt unpleasant und insufferable zu lesen, aber eben auch brilliant und magnificent. Der Trailer endet mit same film, different truth. Man muss Digger tatsächlich aber mit eigenen Augen gesehen zu haben, das werden aber leider nur die wenigsten tun. Der Film gilt bereits jetzt als Flop, die Oscar-Chancen für Tom Cruise sind quasi geplatzt. Ich finde Digger übrigens fantastisch und einzigartig und rufe mir angesichts der allzu übertrieben garstigen Kritiken den Working Title von Digger ins Gedächtnis. Der war nämlich bla bla bla. In diesem Sinne.
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0: Music from Austria. That was the Steaming Satellites coming in for a landing. The indie rock band from Salzburg. If you liked what you heard, they'll be playing pretty soon. They'll be playing in three major cities, actually the three largest cities in Austria.
1: Oh.
0: Random fun fact. Vuk in Wien on October 21st.
1: My favorite city.
0: Yes. PPC in Graz on the 22nd. And Posthof in Linz, of course, on the 23rd.
1: Amazing.
0: Yeah.
1: Ihr hört OKFM4 mit Robin Brook und Pauline Binder und wir schalten in dieser Stunde jetzt noch live zu unserem Übertragungswagen. Wo der genau steht, was da heute passiert, das erfahren wir gleich.
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1: Hey, du auch, Robin, du auch. Ja, heute am New Music Friday haben wir eine etwas vielleicht unerwartete Collab für euch, nämlich der britische Musiker H und das Berliner Produzententrio Kitsch Creek.
0: And while we're talking about trios, the song also feels like a bit of a combined effort across multiple musical genres and ages. It features a sample from a 1979 disco hit that we all know very well, and it's almost guaranteed to stay stuck in your head for the rest of the day. We're actually listening to that song right now. It's Anita Ward's R&B chart topper.
1: Ihr habt es vielleicht ja auch schon auf so TikTok oder so gesehen. Das ist ja gerade überall auf Social Media. Und wir hören jetzt den Remix von H und Kitsch Creek, würde ich sagen.
0: Das ist
1: R&B.

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0: Passt, alles gut.
1: Okay, ich bin bereit.
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3: Okay, stellt euch mal vor, eine Goodbye-Sommerparty mit nicen DJs, Dancefloors und einfach casually einem Riesenrad und Autodrom, mit dem ihr gratis fahren könnt. Genau so etwas findet heute statt, jetzt gerade sogar.
4: Yes, the FM4 Unlimited Party is taking place today at the Vienna Prater. It runs from now until 10 p.m. with music and free rides.
3: Ja, aber auch wenn ihr nicht in Wien dabei seid, könnt ihr quasi dabei sein. Nämlich, wir senden live vor Ort für euch. In wenigen Minuten geht's los mit Dalia Ahmed. Und durch Radio Magic sind wir jetzt schon verbunden. Dalia, kannst du es hören? Hi.
5: Servus.
4: Hi.
5: Hey.
3: Dalia, wenn
5: hört ihr mich gut?
3: Ja, wir hören dich super. Quasi, wenn man jetzt nicht vor Ort ist, könnte man deine Live-Sendung hören im Radio, dann ist es so ein bisschen wie ein Autodrom, oder? Und man könnte vielleicht jemanden bitten, wenn man auf einem Sessel sitzt, dass der so wackelt und dann ist es wie so eine Achterbahnfahrt. Würdest du das so unterschreiben?
5: Ja, voll Autodrom ohne Crash und mit ganz viel DJs.
3: Ja, perfekt.
4: Excellent, that's the perfect combination. Dalia, what's it like there right now? Can you kind of describe the scenery, the setting for us, where you're at?
5: Ja, es ist halt so Prater Madness hoch 10, weil es ist nicht nur das Prater Treiben, es sind nicht nur 7 Fahrgeschäfte, mit denen man gratis fahren kann gerade, sondern auch einfach 3 Floors, auf denen DJs auflegen, parallel. Das werdet ihr eh dann in ein paar Minuten alles dann zu hören bekommen, mit Interviews, mit allem, aber es ist einfach das allerärgste Gewusel und es ist so fun.
4: Amazing. We were also kind of spying on you guys, audio spying. We were listening to the different floors a second ago. What's going to be happening in the next few hours? What are the highlights?
5: Also wir geben euch alle DJ-Sets, also wirklich alle, die passieren werden, Teile davon. Wir hopsen von einer Stage zur anderen. Es werden eben die DJ-Sets von unter anderem Anna Ulrich dabei sein, Ares, Euphoria, Ipsy, Joyce Muniz, Davidex, Functionist, alle dabei.
3: Super, Dalia, wir freuen uns. Das heißt, in wenigen Minuten geht es hier los. Auf FM4 um 19 Uhr starten wir und wir hören uns gleich. Und hier hören wir einen Track, den wir Dalia widmen, Arrivederci Bella von Joyce Muniz als Einstimmung, weil Joyce Muniz heute auch am Start.
4: Very exciting.
3: Das wird super.
4: Pauline and I will be out of here into the weekend. We wish you a wonderful party and a wonderful Friday.

Aha, aha, Blumenrad. FM4 Unlimited. Jetzt on air von 19 Uhr bis 22 Uhr. Macht mal Lärm für FM4 Unlimited im Prater. Super nice. Coming up hier auf diesem Floor. Christian Davidek und Joyce Muniz. Wir sind außerdem live vom Dagada und vom Autodrom. Let's party.

nochmal ein bisschen Lärm für alle, die da unten sind. FM4 Unlimited im Prater. Let's dance everything away.

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1: Ja, das ist Functionist live vom Blumenrad und wir switchen zum nächsten Floor. Wir sind hier drei Floors am Kalafatiplatz. Wir senden euch live von allen Floors. Next up sind Ipsy back to back mit .org von Radio Rudina und wir tanzen und wir feiern hier weiter.
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2: Ja, wir hören Ipsy Back-to-Back mit .org. Die legen da im Autodrom auf. Ich habe eben auch Anna Ulrich Autodrom fahren gesehen zu diesem Sound. Sie ist ja dann später beim Tagada Floor. Und es ist überhaupt so viel los hier. DJs, Leute, die tanzen und Leute, die mit den Gratis-Sachen fahren. Und frisch von seinem Set beim Blumenrad ist jetzt Functionist hier bei uns im Studio. Servus, Functionist.
3: Hallo, Dalia. Schön ist es hier.
2: Ja,
3: du bist Backstage im Autodrom. Ein Kindheitstraum, Backstage im Autodrom zu sein.
2: Das beste Backstage der Welt. Ja, Functionist, was macht FM4 Unlimited hier im Prater so besonders?
3: Naja, für mich, was soll ich jetzt sagen? Was hast du schon besprochen in der Sendung bisher?
2: Noch nicht viel. Wir haben viel Musik gehört, wir haben noch nicht zu viel geredet.
3: Ja, für mich ist tatsächlich immer die Musik das Wichtigste, aber die Kombination, wer kennt es nicht vom Rummelplatz, die Kombination aus Partymusik und wilden Fahrgeräten und blinkenden Lichtern, das ist einfach immer schön. Mhm. Aber das wirklich Besondere ist hier heute, naja, eine gewisse FM4-Musik, FM4-Gruppmusik. Manche würden sagen Qualität.
2: Ja, voll. Und ich finde hier das Line-Up extrem großartig. Es bildet die Bandbreite von der Clubszene in Österreich, den Clubszenen in Österreich ab. Warum legen wir bei FM4 so einen großen Fokus auf die Clubkultur in Österreich?
3: Na, weil das ein wesentlicher Teil ist der österreichischen Popmusik, für die FM4 insgesamt steht, weil die Clubkultur alle anderen Szenen befruchtet und natürlich auch umgekehrt und weil es in der Clubszene um Freiheit geht, jede soll so sein, wie er sie will, um Offenheit, um das Leben zu feiern.
2: Ja, und wir fahren jetzt noch weiter auf 3 Floors mit unzähligen Fahrgeschäften und Functionist, womit wirst du als nächstes fahren?
3: Ich schaue jetzt mal zum Tagada.
2: Passt, perfekt. Und das machen wir jetzt auch soundmäßig.
3: Danke,
2: wir
3: Dalia.
2: Switchen, sehr gern. Wir switchen vom Autodrom rüber ins Tagada, wo Aris und Who is Ella face-to-face spielen. Das heißt, es sind 2 DJ-Setups gegenüber voneinander. Sie schauen sich an und sie spielen gemeinsam.
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1: Das sind Eras und Who is Ella am Tagada Floor mit zwei DJ-Setups. Also sie legen nicht nebeneinander, sondern gegenüber voneinander auf. Und sie waren vorm Set bei mir in unserem Prater Außenstudio und ich habe sie gefragt, was sind die Vibes für dieses Set, das wir da hören?
2: Wird viel Sponti. Einfach das, ja, wie es halt dann float und passt, wie die Mood gerade ist.
3: Ja, komplett. Ja. Also wir haben halt schon öfter Back-to-Back gespielt und sind halt deswegen auch urgut abgestimmt von den Tracks meistens und haben da jetzt gesagt, ja, das macht man relativ spontan, aber gehen da mit einem guten Gefühl rein auf jeden Fall.
1: Okay, nice. Ja, und was ich urlieb an dieser Nacht hier im Prater, FM4 Unlimited im Prater, ist wie die Breite der Acts, also es irgendwie so, es deckt so viel ab von der österreichischen Clubszene. Was ist für euch österreichische Clubszene oder österreichische Clubszenen?
2: Die Vielfalt, glaube ich, würde ich einfach sagen. Also generell irgendwie der Support untereinander, die Vielfalt, die Bandbreite an Musik, das sieht man eben ja heute auch in den ganzen Genres und ja.
3: Also ich finde es auch generell in Wien super, dass man sich dann halt auch untereinander kennt und dass man dann quasi halt Friends zuschaut beim Auflegen, also ja, vor allem auch heute viele bekannte Gesichter. Und was ich auch super cool finde, ist, dass halt gerade, wo wir jetzt Face-to-Face spielen, zu 100% Flinter-Act spielen. Das finde ich halt mega, ja, mega cool.
1: Ja, voll nice. Und wie geht's weiter mit eurem Set? Was erwartet uns da noch?
2: Bounce, Groove, Trancy vielleicht auch ein bisschen. Ja, ich sag's immer wieder gern, für mich ist es so Gummibärli, Hüpfen, Motivation, ja.
3: Komplett, also kann ich mich nur anschließen. Also auf jeden Fall High Energy,
2: ja,
3: von bis, also für jeden ist sicher was dabei. Also ruhig dastehen wird man auf keinen Fall.
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7: Ganz genau, von allen drei Floors ist das allerärgste Gewusel und Gefeiere. Ihr hört hier Ares und Who is Ella face to face und es kommen noch Anna Ulrich, Euphoria, Joyce Muniz und viele mehr. Aber jetzt zum Tage der Floor, es geht rund.

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2: Ja, wenn ihr in Wien oder in der Nähe von Wien seid, dann kommt noch her. Bis 22 Uhr gibt es 3 Floors, Tagada, Blumenrad und Autodrom und zig Fahrgeschäfte hier am Kalafatiplatz, mit denen man gratis fahren kann. Oder ihr feiert einfach mit mir im Radio mit, ist wahrscheinlich eh besser, weil wir springen von Floor zu Floor, gerade noch beim Tagada Floor und jetzt geht's zum Autodrom, einfach ein DJ-Floor im Autodrom drin.
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2: In naher zerfetzt das Autodrom. Schauen wir mal, was Christian Davidek gerade beim Blumenradflor so treibt.
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Yes, yes, unlimited people. Dankeschön. Was für eine geile Party jedes Jahr. Ups, er hat geil gesagt. Das darf man im Radio gar nicht. Sorry, not sorry. Mein Name ist Christian Davidek. Coming up. Eine Platte habe ich noch für euch und dann Joyce Moniz in the Mix. Dankeschön fürs Kommen. 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
1: Spice Girls und Dido im Prater, wer hätte das gedacht? Danke Christian Davidek. Gleich geht's auch weiter am Blumenrad Floor. Wir senden über bis 22 Uhr, springen zwischen den Floors hier am Kalafati-Platz herum. Tagada, Blumenrad, Autodrom und die zig Fahrgeschäfte, mit denen man hier gratis fahren kann. Gleich geht's weiter mit Joyce Muniz im Blumenrad.
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2: Ja, das ist Inaya on the Decks, die wir da hören, am Autodrom-Floor und in dem Kämmerchen vom Autodrom-Chef-Ansager quasi. Da ist unser FM4 Unlimited im Prater-Studio. Und da ist der Christian Davidek jetzt hergekommen, frisch von seinem Set am Blumenrad. Servus, Christian.
3: Es ist so gemütlich. Wir sitzen hinter dem Mann, der das Autodrom kontrolliert. Draußen ist die Hölle los. Und ich habe mir gedacht, ich lasse nichts anbrennen, bis ich jetzt zu dem Floor gekommen bin. Jesus Christ. Wo werden diese Tunes gemacht? In einer Werft?
2: Aber wie ist es herzukommen da irgendwie?
3: Wahnsinn.
2: Also es sind ja ein paar wenige Meter, aber wahrscheinlich war das gerade nicht so easy.
3: Es war super, wo ich aufgelegt habe oben. Ich weiß seit Wochen, dass ich heute unbedingt so ein 145 UK Garage Set spielen. 145 BPM ist echt schnell. Ja. Also wenn du läufst, hast du, glaube ich, so 130 oder so. Es war noch schneller, als wenn du dich verausgabst. Und es hat funktioniert. Mhm. Sie sind voll abgegangen. Joyce ist wieder runtergefahren. Ursuper. Joyce hat ja diese dronigen Dance-Tunes. Die sind der Wahnsinn. Aber das natürlich, meine Drum and Bass for Jesus Christ. Ich meine, seriously? Are you kidding me? Und das Schöne ist, man geht überall durch, sind zwar Schlangen. Und es sind auch lange Schlangen, aber die Leute sind chill und sie viben mit der Musik, die sie hören, sie schreien rauf, wenn du oben auflegst, urnice, ja. Wenn halt so Breaks sind und dann kommt alles wieder, dann fangen die Leute oben zum Schreien an, fangen sie unten zum Schreien an. Aber es ist eigentlich sehr gemütlich, hier durchzugehen und ich glaube, alle kommen dran und mehr als einmal am Abend.
2: Ihr habt auch Zeit bis 22 Uhr, wenn ihr in der Nähe seid, kommt vorbei. Und Christian, was schaust du dir als nächstes an?
3: Mein Handtuch. Ob es noch trocken ist, damit ich die restlichen nassen Flecken wegwischen kann. Ich wollte eigentlich tatsächlich voll gern eine Runde Autodrom fahren, aber die Schlange ist so lang, ich möchte mich nicht vordrängen. Ich liebe Autodrom. Ich werde heute nicht die ganz schnellen Runden, ich war Blut abnehmen.
2: Okay, also ruhig.
3: Ich glaube, ich würde mal irgendwie, habe nur eine Banane gegessen den ganzen Tag. Ich glaube, I play it safe.
2: Okay.
3: Ich fahre eine Runde Autodrom, weil mit dem Sound im Hintergrund, there is no contest.
2: Ja, perfekt. Ja, und wir schauen bzw. hören mal zum Blumenrad-Floor, was Joyce Monista so auflegt.
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What's up, Wien? Schön, wieder hier zu sein. Ich bin wirklich echt überwältigt, wie das Wetter geil ist. Deswegen dachte ich, ich werde ein bisschen mehr so in den Sommergroove sein. A little bit of Latin vibes. Let's enjoy the vibes. Bring you some sun. Ich bin heute aus Marokko zurückgekommen. Mit ein bisschen sonniger Energie. Love you.

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9: Ja, ich bin Dalia Ahmed. Wir haben noch genau eine Stunde voller Prater Madness. Es kommt noch Euphoria. Anna Ulrich spielt dann auch mit Party Pauli Face to Face. Und jetzt senden wir gerade live vom Blumenrad, wo Joyce Muniz an den Decks steht. Vor ihrem Set war Joyce bei uns im FM4 Unlimited im Prater Studio. Und ich habe sie gefragt, was macht Unlimited im Prater so special?
10: Es ist schon was Nostalgisches. Ne? Also für mich, ich bin halt in Wien, Niederösterreich, Mödling, also aufgewachsen. Und hier habe ich sehr oft Schule geschwänzt. Das war absolut der beste Ort, unterzutauchen. Ja, mich verbindet dieser Ort irgendwie schon einiges, also meine Jugend und überhaupt. Das ist einfach so cool, weil es gibt ja kaum auf der Welt einen Vergnügungspark, der mit frei eintritt, weißt du. Und das ergibt sich halt die Möglichkeit, dass jeder einfach die Möglichkeit hat, so einen Park zu besuchen. Ich finde halt teilweise gibt es überall Parks, die irgendwie so teuer sind und das ist halt Prater, das verbindet Leute aus aller Welt und auch alle Tribes, die in Wien leben, kommen hier zusammen.
9: Ja, ich habe als Wienerin auch immer gedacht, jede Stadt hat einen Prater, bis ich dann drauf gekommen bin,
10: nein, special. Es gibt zwar, aber da zahlst du einen Haufen Geld und ja, es ist halt schon Besonderes. Ich meine, es ist einfach flashig.
9: Und wie bereitest du ein DJ-Set für einen Prater vor? Muss das noch viel ärger sein, um anzukommen gegen die ganzen Lichter, die ganzen Fahrgeschäfte, gegen alles?
10: Ich werde halt sagen, dass heute wird schon so ein spezielle Hitschleuder. Ne?
9: Geil.
10: Also ich finde schon, dass man hier einfach Spaß haben sollte. Ich glaube, ich werde nicht meine ernste Seite zeigen heute. Ich glaube, ich wäre eher so die Spaß-Joyce.
9: Nice, ja, und so klingt das. Vielen Dank, Joyce.
10: Gerne.
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2: Ja, das ist Joyce Muniz an den Decks. Aber wir haben hier ja drei Floors und wir pushen gleich den Button und switchen gleich zum Tagada Floor. Da gibt es nämlich ein sehr besonderes Setup, das Anna Ulrich und Party Pauli bespielen. Face to face. Aber was heißt das überhaupt? Ich habe es Anna Ulrich und Party Pauli direkt erklären lassen.
3: Face to face ist, zwei DJs legen gegenüber voneinander auf. Yes. Also wir legen nicht auf einem Tisch zusammen auf, sondern auf zwei Tischen. Also genau. Jeder hat einen eigenen Mixer, zwei CDJs oder mehr.
4: Ja, und man schaut sich in die Augen.
3: Und man schaut sich in die Augen. Total romantisch.
2: Die ganze Zeit. Locked in.
4: Ja, und man gibt sich Zeichen während des Sets.
2: Was also, für Zeichen?
4: Ja, Handzeichen. Also man kann ja nicht miteinander reden. Das ist ja auch das Spannende. Ja,
2: stimmt.
4: Ja, genau. Man schaut sich an und dann macht man so Handzeichen, so, ja, jetzt kannst du den nächsten Track machen. oder so, warte mal kurz, gell? Ja, also es läuft alles über Gefühl und Augenkontakt.
2: Okay, aber ihr spielt ja eh öfter miteinander. Wie seid ihr zusammengekommen?
4: Ja, das ist schon eine süße Love Story.
3: Ja, also ich habe ja eigentlich begonnen aufzulegen wegen der Anna, weil ich war ein ganz großer Anna-Ulrich-Fan früher und war dann auch immer bei ihren Partys. Fluffig war das früher noch. Und dann habe ich bei einem DJ-Contest mitgemacht, den sie veranstaltet hat. Mhm. Und dann haben wir uns kennengelernt.
4: Genau, ja, ich hatte so einen DJ-Contest. Das ist schon, wie lange ist das her? Ich weiß gar nicht mehr.
3: 4 Jahre, 3 Jahre?
4: Ja, so vier Jahre wird es schon auf jeden Fall gewesen sein. Und dann, ja, da habe ich die Pauli das erste Mal gehört. Also es haben einige DJs mitgemacht bei dem Contest. Und Pauli war, ja, unter den Besten. Und durfte dann auch das erste Mal in einem Club auflegen. Und da habe ich sie das erste Mal gehört und mich verliebt.
2: Oh, die schöne Geschichte.
3: Ja, ich auch.
2: Ja, und ihr seid gerade am Kalafati-Platz bei FM4 Unlimited im Prater. In ein paar Tagen seid ihr auf der anderen Seite vom Prater, bei der Wiener Wiesen. Da legt ihr gemeinsam auf. Wie bereitet man sich auf einen Auftritt in der Wiener Wiesen auf?
4: Ui.
3: Schwierig.
2: Also, seid ihr schon ready, oder?
4: Noch gar nicht. Also wir haben uns heute schon ein bisschen abgesprochen. Das Ding ist, Pauli und ich, wir lieben ja
3: den Schlager. Wir sind große Schlagerfans.
4: Das will ich jetzt so nicht sagen, aber wir lieben ja auch ein bisschen lustigere Musik.
3: Ja, ja. Also am Dienstag dann wird eine neue Persönlichkeit zur Welt gebracht. Nicht mehr die Party-Pauli, sondern die Schlager-Pauli.
2: Aber bevor jetzt dann Schlager-Pauli und Anna kommen, was passiert jetzt hier gleich? Was können wir noch von eurem Face-to-Face-Set erwarten?
4: Ja, also
3: Tanzen ist vorprogrammiert heute.
4: Ziemlich schnell, lustig und trotzdem ein bisschen Prater.
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1: 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Wir sind Anna Ulrich face to face mit Party Pauli vom Tagada. Aber wir sind am Prater, da geht es sehr rasant zu. Also switchen wir gleich rüber zum Autodrom, zu Euphoria, die zu uns ins FM4 Unlimited im Prater Studio auch gekommen ist. Euphoria, danke fürs Herkommen in unser Studio hinterm Kämmerchen vom Autodrom, wo wir netterweise sein dürfen.
2: Schaut so cool aus, da habt ihr einfach das ärgste Studio aufgebaut.
1: Es ist so super.
2: Multi-Channel-Mixer, ich sehe hier den EQ, was nimmst du denn da so viel Bass raus?
1: Shoutout Milos.
2: Wir lieben es bassig. Aber ja, schön, danke, dass ich hier sein darf
1: und ja, danke, dass du da bist. Und erzähl, wie ist die Stimmung hier draußen, weil ich kriege ja gar nicht so viel mit hier.
2: Sehr cool. Es steht eine Riesenschlange im Autodrom an, also alle Leute wollen sich in den Autos ins Gesicht fetzen, so, wenn man es so sagen kann. Also sich smashen. Mhm.
1: Und am Dienstag machst du eine Studioparty bei uns, bei La Boom Deluxe. Man kann sich noch anmelden.
2: Man kann sich
1: Was
2: noch anmelden.
1: Was erwartet einen eine, wenn man da hinkommt?
2: Es erwartet einem ganz viel tolle Musik. Ich habe zwei großartige Gäste eingeladen, Killing Void und Cobra. Beide sehr verschiedene Künstler, also die legen auch verschiedene Sachen auf. Das heißt, man wird verschiedene Musikrichtungen hören, nicht nur Drum and Bass, sondern auch ein bisschen Monfortis Stuff und so, worauf ich jetzt in letzter Zeit sehr stehe. Und es gibt natürlich Free Drinks, Free Party, Free Snacks. Das ist eine Gaudi.
1: Warum sollte man nicht kommen?
2: Ja, probiert es, Leute.
1: Ja, und bevor du jetzt mit allem fahren kannst, musst du noch ein bisschen auflegen. Was für Sounds erwarten uns noch von deinem Set?
2: Also ich habe mir vorgenommen, nicht so hart zu spielen, wie ich sonst spiele. So, normalerweise spiele ich um 2 Uhr früh, heute spiele ich um 21 Uhr am Abend im Prater mit ganz viel Laufkundschaft, die vielleicht keine Ahnung hat, was Drum Bass ist. Deshalb habe ich mein Set so richtig schön sanft am Anfang gestaltet und Richtung Ende, wenn alle Leute schon ein bisschen bekannt sind, familiar sind mit der Materie, spiele ich ein bisschen härter. Also okay, es ist nice. Eine Journey through soft und ganz viele Bootlegs, wo Leute mitsingen können, die dann Drum and Bass droppen.
1: Also was zum Tanzen und was zum Lernen.
2: Ja, natürlich.
1: Vielen
2: natürlich,
1: Dank, Euphoria.
2: Jederzeit.
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Nicht mal was von David Guetta.

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2: Was ist das für ein Orga-Mashup? Nein, Mann, mit Sandstorm, Euphoria an den Decks, drei Floors mit den besten DJs, zig Fahrgeschäfte, mit denen man gratis fahren kann. Das alles passiert gerade. Alle sind am Tanzen und Feiern. Und die DJs und ich sind ja schon seit fast 3 Stunden am Beschreiben der Stimmung hier. Aber was sagen eigentlich die BesucherInnen? FM4's Gesine Livia Paya hat sich umgehört.
3: I mean, it's so much fun. I'm still, you know, shaking off excitement from the ride.
4: Was ganz geil ist, ist, dass extrem viele Fahrgeschäfte halt einfach gratis sind. Damit spart man sich verdammt viel Geld. Und es ist halt auch sehr cool, dass dann halt einfach geile Musik dabei läuft.
5: So, was gibt's alles zu fahren? Hast du schon den Überblick?
6: Ja, das Autodrom, das Takata, das Breakdance, der Jumper.
5: Und Freefall.
3: Und der Zug fährt auch.
5: Wohin fährt der?
7: Also einmal durch den ganzen Prater, soweit ich weiß.
5: Okay.
7: Werden wir dann sehen, sobald wir drin sitzen. Also wir wollen morgen noch zum Lange Nacht der Museen. Deswegen müssen wir heute ein bisschen kürzer machen, ein bisschen fit sein.
5: Wow, was schaut ihr euch im Museum nach dieser Party im Prater an?
6: Boah, wir schauen uns voll coole Sachen an. Das Bestattungsmuseum, da legen wir uns in den Sarg, falls wir komplett abstürzen heute.
2: Also Afterparty im Bestattungsmuseum bei der Langen Nacht der Museen. Aber wenn ihr zur offiziellen FM4 Unlimited Afterparty wollt, die startet um 22 Uhr in der Praterstraße mit dem Crossover-Kollektiv und Leuten wie HLM, Gute Freunde, Oscilloscope und noch vielen, vielen mehr. So viel zur Afterparty, aber hören wir mal rein, was Euphoria so am Autodromfloor hier noch auflegt. Wir haben hier noch ein bisschen was hier.
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2: Ja, das waren die allerärgsten 3 Stunden. Ich hoffe, ihr hattet genauso viel Spaß wie wir. Shoutout ans ganze Team. Vielen, vielen Dank. Wir machen uns bald am Weg zur Afterparty in die Praterstraße. Und next up auf Radio FM4 ist La Boom Deluxe. Heute zu Gast sind die 2 Pariser DJs Voltaire und Arthur Pringle. Ich bin Dalia Ahmed. Wir gehen jetzt noch schnell zum Freefall Tower uns anstellen. Und ich sage ciao, baba.

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0: Bienvenue bei FM4 La Bundelux. Heinz Reich hier am Mikrofon. Und heute haben wir zwei Gäste aus Frankreich im Studio mit jeder Menge Support von Freundinnen und Freunden. Macht's mal ein bisschen Lärm. Jawohl. Diese zwei Gäste aus Frankreich, die denken die Clubmusik aus zwei sehr unterschiedlichen Perspektiven. Und beide bringen vor allem eines mit: Energie. Den Anfang macht Voltaire, der sich den Namen geholt hat von einem französischen Philosophen. Bonjour, Voltaire.
1: Bonjour. Hello there.
0: Explain to us why you're called after French philosopher.
1: In fact, the reason is very simple. It's my second first name.
0: Fantastic. I want to have a second name like this. My second name is Joseph, so it's not half as glamorous as yours. Voltaire ist auf dem Label von der Legende Laurent Garnier und ScanX. Aber Voltaire ist noch um einiges frischer hinter den Ohren. Er gehört zur neuen Generation, die französischen Techno gerade wieder frisch auflädt. Der Sound von Voltaire, habe ich mir sagen lassen, der zieht Linien von Detroit über House und Elektro bis in die 2000er und 2010er Jahre. Das Ganze aber nicht mit Retro-Nostalgie, sondern mit Blick nach vorn. Voltaire, der kommt nicht aus den klassischen Zentren der Szene, sondern er hat sich seinen Weg sehr eigenständig erarbeitet. Bevor die Musik bei ihm ganz in den Vordergrund gerückt ist, hat er als Tonmann und Mixer für Film, Werbung und Haute Couture gearbeitet. Vielleicht ist das auch ein Grund, warum seine Produktionen so detailverliebt und präzise klingen. Aber das wird er uns alles selber erzählen. Gleich geht's hier los also mit Voltaire und später übernimmt dann Arthur Pringle. Der ist halb Franzose, halb Brite und lebt inzwischen in Paris. Sein Sound ist irgendwo zwischen perkussivem House, groovigem Techno und Bass-Music-Druck. Also zwei DJs, zwei Interviews, zwei Stunden La Bundelux à la Française. Von jetzt bis Mitternacht. Bevor wir losplaudern mit Voltaire, hier ein brandneuer Song von ihm, nämlich You brought us something fresh out of your studio. It's called Days of Hope.
1: Yes, indeed. It's my last track released on Couture.

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2: Jawohl, wer das nicht verstanden hat, das Französische, von wegen Musik für Wilde, das ist das Beste, was wir euch bieten können. Jeden Freitag FM4 La Boom Deluxe. Mein Name ist Heinz Reich und was wir da gehört haben, das war ein Mix von Arthur Pringle.
3: Hello again, hello again.
2: Wer das Interview vorher versäumt hat, alles gibt's nachzuhören auf
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2: 30 Tage lang gibt's alles im Rewind, was ihr hier versäumt habt oder was euch so getaugt hat, dass ihr es wiederhören wollt. Arthur Pringle ist, wie wir am Anfang im Interview schon festgestellt haben, halb Franzose, halb Schotte, war letzte Woche in Wien zu Gast bei Connect, bei der French Connection und jetzt hier bei uns. Danke für dein Set, Arthur. Thank you very much for coming.
3: Dankeschön, dankeschön. Had a great time.
2: I hope you had fun, yeah.
3: Yeah, great time, great time.
2: And you're gonna type the track list of your set in beautiful letters right now.
3: I will.
2: So it's also available for people on our website. Thank you very much.
3: Brilliant, thank you.
2: Ja, und bei uns geht's jetzt weiter mit einem kleinen Ausflug ins Waldviertel. Und zwar nicht auf Wellness, Pilze suchen oder zur Familienjause, sondern in die ehemalige Bobbin-Fabrik in Gmünd. Dahin, wo Subetage seit Jahren Kunst, Subkultur und elektronische Musik zusammentackert. Subetage ist ein Kollektiv, eine Kulturplattform, ein Ort für Ausstellungen, Performances, Workshops, Siebdruck, Studios, Proberäume und alles, was sonst noch passieren kann, wenn Menschen gute Ideen haben und sich nicht ständig fragen, ob das jetzt markttauglich ist. Einmal im Jahr gibt's dort auch das Progress Festival, bei dem elektronische und experimentelle Musik auf Installationen und Performances trifft. Also sehr leiwand, ein bisschen schräg, genau richtig. Seit 2023 ist Subetage außerdem ein Label für elektronische Musik. Und zum aktuellen Vinyl-Release von Subetage gibt's jetzt einen exklusiven Mix von Resident DJ Gloria Gloriette. Im Mix zu hören sind natürlich auch die Acts vom Subetage-Release, also zum Beispiel Stagnat, Kein Pony, Fatstats und Takatuka. Dazu kommen kaputte Rave-Energie, Breaks, Bass, ein bisschen Disco-Bounce und jedenfalls genug Druck, dass sogar die letzte Reihe im Club plötzlich ganz konzentriert reinschaut. Also Getränk checken und Nebelmaschine an. Hier ist Gloria Gloriette mit ihrem Subetage-Mix exklusiv für La Boom Deluxe.
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0: glaube, dass viele Eltern gar nicht wissen, was eine Rave-Party ist, auf die ihre Kinder da gehen. Dass das reine Drogenkonsum-Partys sind. Das, was so schädlich daran ist, ist der Mischkonsum. Also da wird nicht nur Marihuana geraucht oder eine Tablette geschluckt, sondern da gibt es meistens alle Drogen.
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2: Das war eine einstündige Live-Übertragung aus dem Waldviertel so quasi, nämlich Gloria Gloriette presents Subetage. Subetage, das habe ich schon vor dem Mix erzählt, ist ein Kollektiv, eine Kulturplattform, ein Ort für Ausstellungen, Performances, Workshops und vieles mehr. Seit 2023 ist Subetage außerdem ein Label für elektronische Musik und vor kurzem haben sie einen Vinyl-Release rausgebracht, den wir hier in The Mix von Gloria Gloriette gehört haben. Die genaue Tracklist und mehr Infos zu Subetage findet ihr auf
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2: Und da könnt ihr natürlich auch alles 30 Tage lang nachhören. Und jetzt kommen wir zu Lee Burridge. Das ist so ein Typ, bei dem man schnell draufkommt. Der macht das nicht erst, seit elektronische Musik in Wellness-Hotels als Organic House läuft. Der steht seit über 4 Jahrzehnten hinter den Decks. Angefangen hat's mit einer mobilen Disco in England. In den 90ern wurde Lee Burridge in Hongkong zu einer wichtigen Figur der Clubszene und später dann die legendären Tyrant-Nächte im Londoner Fabric, Burning Man und überhaupt sehr viele Orte, an denen plötzlich alle gleichzeitig glauben, der Sonnenuntergang sei persönlich für sie bestellt worden. 2011 hat Lee Burridge in New York All Day I Dream gegründet. Zuerst war das eine Daytime-Party im Park. Inzwischen ein globales Ding aus Events und Label. Der Sound von All Day I Dream ist melodischer House, ein bisschen verträumt, ein bisschen psychedelisch. Viel Wärme, viel Gefühl. Und trotzdem mit genug Wumms, dass du nicht nur mit geschlossenen Augen irgendwo auf einem Teppich liegst. Jetzt gibt's von Lee Burridge nach längerer Solopause die neue Nummer Fading Out auf All Day I Dream. 8 Minuten langsam aufbauende Deep House-Emotion. Schwebende Vocals, Synths, Percussion. Also eher Sonnenuntergang als Stroboskop. Aber bitte mit Bass. Nebenbei wird der Weg von Lee Burridge gerade auch in der Doku Sound of a Dream aufgearbeitet. Und uns hat er einen superfeinen Guest-Mix geschickt. Ladies and Gentlemen, Lee Burridge in the Mix.
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